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1: Im Studio der Felix Haldimann. Bundesrat Albert Rösti verspricht der Bevölkerung in nördlich Lägern einen transparenten Dialog zum geplanten Atomendlager. Bei einer Informationsveranstaltung im aargauischen Fissibach sagte Rösti, er wolle den Prozess schrittweise und offen führen. Nördlich Lägern liegt zwischen dem Aargau und Zürich. In gut 4 Jahren will sich der Bundesrat definitiv für einen Atomendlagerstandort entscheiden. Die CDU im ostdeutschen Bundesland Sachsen-Anhalt zieht Konsequenzen aus der Wahlschlappe bei den Landtagswahlen. Ministerpräsident Sven Schulze kündigt für den Herbst eine Neuwahl des Landesvorstands an. Die CDU stürzte bei der Wahl als bisher stärkste Partei auf nur noch 17% der Stimmen ab. Damit habe die CDU keinen Regierungsauftrag mehr, so Schulze. Dieser liege jetzt bei der klaren Gewinnerin der AfD. In Indonesien haben mehrere Flughäfen den Betrieb wieder aufgenommen. Darunter der größte Flughafen des Landes in Jakarta, teilen die Behörden mit. Die Flughäfen waren am Wochenende geschlossen worden, weil nach einem Vulkanausbruch Asche in der Luft lag. Fast 3000 Flüge wurden gestrichen, über 340.000 Reisende waren gestrandet. Nach einer dreitägigen Pause hat Russland wieder die ukrainische Hauptstadt Kiew angegriffen. Die Luftverteidigung sei aktiviert worden, melden die ukrainischen Behörden. Trotzdem seien Gebäude getroffen worden. Russland hatte seine Angriffe auf Kiew gestoppt, wegen des Besuchs der US-Gesandten Steve Witkoff und Jared Kushner. Sie verhandelten in Kiew über mögliche Lösungswege, um den Krieg zu beenden. Ergebnisse der Gespräche sind bisher nicht bekannt. Der Eiffelturm in Paris ist gestern zugeblieben wegen eines Streiks der Angestellten. Auslöser war der Besuch einer hinduistischen Religionsgemeinschaft am Wochenende. Die Gruppe hatte darum gebeten, dass während ihres Besuchs kein weibliches Personal arbeite. Daraufhin wurden die weiblichen Angestellten abgezogen. Der Bürgermeister von Paris, Emmanuel Grégoire, kündigte eine Untersuchung an. Die Betreiber des Eiffelturms entschuldigten sich inzwischen für das Vorgehen.
2: Wetter. Die Kurzhose und das T-Shirt kann man heute gut montieren. Es ist den ganzen Tag sonnig bei warmen Temperaturen. 31 Grad haben wir, das Bad Ragaz in Bergün sind 25. Zu Rosa gibt es heute 23 Grad. In der Nacht dann auf morgen Mittwoch wird es kalt mit Regen und Gewitter. Wir haben morgen nur noch bis zu 18 Grad.
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2: Hier sieht es gut aus auf der Strasse von der Südostschweiz. Nehmen Sie gemütlich.
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2: 3 Minuten nach die 6 Hammers stehen gut auf an dem Dienstag. Schön sind wir mit uns mit dabei. Da ist One Republic. If I lose myself. Ich wünsche einen schönen Morgen.

0: Pacific, gehen wir zusammen durch den Dienstag. Es ist 10 ab 6. Ich wünsche einen guten Morgen hier auf Radio Grisch. Und ich weiss, es ist noch kein früh. Der ein oder der andere muss vielleicht noch die Augenspiere ein bisschen reiben, dass man raus sieht. Aber machen wir jetzt noch einfach ganz eine kleine Übung zusammen. Und für das brauchen wir eigentlich auch nichts. Nicht einmal gute Laune. Glauben wir einfach. Wir tun jetzt einfach kurz zusammen lachen. ja, ihr müsst auch nicht nur laut, so wie das Kind, einfach die Mundwinkel ein bisschen aufziehen. Fake it till you make it, sagt man ja so schön. Und das tut man im Fall auch. Lauter Studien sendet ein Lächeln, eben ein Signal ans Hirn und man wird automatisch glücklicher. Zudem soll es Stress reduzieren, eben egal ob authentisch, also richtig oder eben gefaked. Darum würde ich sagen, schmunzeln wir einfach, wir schaffen das zusammen durch den Dienstag.
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0: Musik aus der Schweiz vom Ritchie, da auf Radio Grieche. Es ist 20:06.
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0: Das geht zwar noch ein bisschen dort her, aber mittlerweile wissen wir, wenn unsere Schweizer Nazi an der Eishockey-Weltmeisterschaft in Deutschland auf dem Eis stehen, Sarina von Wiesenfluh.
2: Hey, ja, die ist nämlich nächstes Jahr Mitte Mai. Am 13. ist das Eröffnungsspiel gegen den Gastgeber Deutschland. Dann trifft das Team von Jan Gadieu auf Slowenien. Danach auf den Titelverteidiger Finnland, dann Lettland, Schweden, Österreich und auf der Aufsteiger Ukraine. Die meisten Spiele sind in Mannheim. Denn zum Paracycling, dort hat an der WM im US-amerikanischen Huntsville die Glarnerin Sandra Fuhrer mit dem Handbike gerade 2 Medaillen geholt. Im Zeitfahren gewinnt sie Silber, im Strassenrennen wird sie Weltmeisterin und verteidigt damit ihren Titel.
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Bloodrunning da auf Rede Grieche an App und so steht man auf und denkt sich so, ich kann nicht mehr, noch nie gehen, ich brauche Ferien, mein Gott. Und darum, finde ich, machen wir jetzt einfach ein bisschen Ferienstimmung, Vacation, oder gehen wir zusammen, keine Ahnung, auf Italien.

0: Rita. Auch wenn es nur ein Kopf ist, gell, das muss für heute Morgen langen. Wir hören auch mit Quanto Amore sei noch vor die halbe Siebni.
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0: Ein Abstecher ins Dolce Vita. Mit dem Eros Ramazzotti. Es ist 6:30. Jetzt kriegen wir die nächsten Meldungen zum Morgentisch vor Sarina von Wiesenfluh.
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2: Das Pionierprojekt Cedrun Solar kommt langsam in die Gänge. Bis jetzt stehen per Photovoltaikanlage 2000 Solarpanels. Das ist ein Drittel vom Ganzen, wie der Cyril Deplatzes, Geschäftsführer für Energia Alpina, sagt.
3: Also das wird rund 30 Gigawattstunden. Das sind Energie für 6500 Haushalte.
2: Bis Ende vom Jahr 2028 sollen dann alle Panels stehen. Ein Treffpunkt für Lernende aus der Bündner Gastronomie, Hotellerie und der Bergbahnen. Genau das hat das 23. Forum für Lernende geboten. Gleichzeitig ist der 110 Lernenden Zuchtprävention näher gebracht worden, und zwar auf eine kreative Art. Das ist wichtig, sagt der Marc Tischhauser, Geschäftsführer von Gastro Graubünden.
4: Wir wollten einfach nicht wählen, irgendwie mit dem erhobenen Zeigefinger kommen und sagen, das darf man und das nicht, sondern wir haben bewusst den Bein eingeladen, der selber Erfahrung mit dem Thema gemacht hat, der seinem eigenen Leben berichtet. Das kommt dann viel authentischer rüber, wenn man so etwas sieht.
2: Die verschiedenen Themen sind mit Workshops und Gesprächen präsentiert worden. Die Staatsanwaltschaft Graubünden zieht das Urteil im Bondo-Prozess nicht weiter. Das berichtet rsi.ch. Das Regionalgericht Maloja hat am Freitag alle 5 Beschuldigten im Bondo-Prozess freigesprochen. Für die Staatsanwaltschaft sei das Urteil nachvollziehbar. Wie die Angehörigen der 8 verstorbenen Wanderer reagieren, ist noch nicht klar.
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0: Ja, ob man heute auf Bergen sollte, das weiss der Roger Perret von Meteo News.
6: Am Dienstag, da sieht es gut aus zum Wandern, wir haben viel Sonnenschein, gut. Es gibt lediglich gelegentlich Wolkenfelder. Erst am Abend erwarten wir zwei lebend dichte Wolken. Dann sollte man ja aber wieder daheim sein, wenn man irgendwo in den Bergen unterwegs ist. Dazu wird es sehr mild. Wir haben eine Obergrenze auf 4000 bis 4100 Meter und auf 2000 Meter etwa 20 Grad. In den Tälern ist föhnig und auf den Bergen haben wir einen mäßigen Südwestwind. Am Mittwoch sieht es dann nicht gut aus, wenn man in die Höhe gehen will. Weil wir sind im Einflussbereich von einer Kaltfront. Die bringt Regengüsse und Gewitter und es wird dann auch in der Höhe langsam ein bisschen kühler. 0 Grad Grenze sinkt bis am Abend auf etwa 3000 Meter. Wir haben dazu einen schwachen bis mäßigen und tagsüber von Südwest auf Nordwest drehenden Wind.
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0: Da sieht es gut aus auf der Strasse von der Südostschweiz. Nehmen Sie gemütlich, kommen gut an eurem Ziel an. Wir hören das Radio von euch, wünschen ganz einen schönen Morgen. Ich bin Sarah Marti, begleite euch sehr gerne durch den Dienstag. Schön sind ihr mit uns mit dabei. 4 Minuten nach die 6:30.

0: Klack, klack, Daria, da auf Rede Grischen. Starten gut in den Tag rein. Es ist noch früh, drum Zeit für ein bisschen Energie. Sekunde von Gotthard, die fetzen nämlich schon rein, oder? 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

0: Macht doch gerne gute Laune, der Pharrell Williams zusammen mit Steph Punk. Get lucky hier auf Radio Grieche. In 5 Minuten haben wir es 7. Ich wünsche euch ganz einen guten Morgen. Ich würde sagen, ab und zu, eben gerade so in der frühen Morgenstunde, muss man sich auch mal sagen, was man denn eigentlich alles kann und was man vielleicht auch schon erreicht hat. Hey, cool down, nicht zum Blöffen, einfach zum einem ein selber motivieren. Cher, die macht es vor.
1: Oh, my mother said, Cher, when you get older, I wish you'd hurry and get older so that you would settle down and marry a rich man. And I said, Mom, I am a rich man. You know, it's like, I don't have to marry one.
0: Ihre Mama hat ihr immer gesagt, sie solle doch einfach einen reichen Mann heiraten. Ihre Antwort, Mama, ich bin ein reicher Mann. Genau so, selbstbewusst mit dem heutigen Klassiker. Gehen wir durch den Morgen, wir hören sie mit If I Could Turn Back Time vor der 7.
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1: Im Studio der Felix Haldimann. Die Gemeinden in der Region nördlich Lägern zwischen dem Aargau und Zürich sollen für das geplante Atomendlager eine Entschädigung erhalten. Das hat Bundesrat Albert Rösti gestern Abend an einer Informationsveranstaltung gesagt. Bei SRF betonte er, dass niemand zu kurz kommen soll.
2: Ich kann mir nicht vorstellen, dass der Bundesrat einer Raumbewilligung zustimmen kann, wenn diese Abgeltungsfrage nicht geklärt ist, weil letztlich muss das Ganze auch vor dem Volk standhalten.
1: In gut 4 Jahren will sich der Bundesrat definitiv für einen Atomendlagerstandort entscheiden. Atomabfall soll ab 2050 eingelagert werden können. Die Schweizerische Asylbeobachtungsstelle kritisiert die hohen Hürden beim Familiennachzug. Asylsuchende in der Schweiz warten teils bis zu 10 Jahre, bis sie ihre Familie nachholen können. Dies sei besonders schwierig für Kinder. Oft würden die nötigen Papiere fehlen oder eine neue Behörde mit höheren Anforderungen übernehme den Fall, schreibt die Beobachtungsstelle in einem Fachbericht. Sie fordert deshalb, solche Gesuche sollen spätestens nach 1 Jahr entschieden sein. Nach einer 3-tägigen Pause hat Russland wieder die ukrainische Hauptstadt Kiew angegriffen. Die Luftverteidigung sei aktiviert worden, melden die ukrainischen Behörden. Trotzdem seien Gebäude getroffen worden. Russland hatte seine Angriffe auf Kiew gestoppt, wegen des Besuchs der US-Gesandten Steve Witkoff und Jared Kushner. Sie verhandelten in Kiew über mögliche Lösungswege, um den Krieg zu beenden. Ergebnisse der Gespräche sind bisher nicht bekannt. Der Eiffelturm in Paris ist gestern zugeblieben, wegen eines Streiks der Angestellten. Auslöser war der Besuch einer hinduistischen Religionsgemeinschaft am Wochenende. Die Gruppe hatte darum gebeten, dass während ihres Besuchs kein weibliches Personal arbeite. Daraufhin wurden die weiblichen Angestellten abgezogen. Der Bürgermeister von Paris, Emmanuel Grégoire, kündigte eine Untersuchung an. Die Betreiber des Eiffelturms entschuldigten sich inzwischen für das Vorgehen.
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3: Mit der Sarina von Wiesenfloh, einen guten Morgen. Das Projekt Cedrun Solar ist die grösste alpine Photovoltaikanlage der Schweiz. Seit der Abstimmung vor 3 Jahren ist das Projekt weit vorangekommen. Fertig ist es laut dem Geschäftsführer für Energia Alpina, am Cyril Deplatzes, aber noch länger nicht.
4: Wir stehen etwa bei 38% der Anlage und Ende Jahr haben wir rund 50% der Anlage und Ende 28 haben wir dann die ganze Anlage fertig mit 5400 so Modultisch.
3: Die fertige Anlage soll 30 Gigawattstunden im Jahr produzieren, was etwa 6'500 Haushalte versorgt. Zum 23. Mal haben sich Lernende aus der Bündner Gastronomie, Hotellerie und der Bergbahnen am Forum für Lernende getroffen. Die jährlichen Treffen sollen Austausch untereinander bieten. Jedes Jahr steht ein anderes Thema im Fokus, dermal Zuchtprävention. Ein wichtiges Thema, sagt Streetart-Künstler Fabian Bain-Florin.
5: Ich möchte einfach Ihnen mitgeben, dass Sie sorgsam mit Ihrem Leben umgehen und nicht sich Gedanken machen, was das für Auswirkungen auf das Leben kann haben und wo die Reise auch könnte enden. Das einmal zum einen in der Prävention und jetzt hier probieren wir Ihnen auch zu vermitteln, dass hey, alles ist möglich. Schau, du kannst heute Sprayer sein, du kannst morgen das sein, was immer du willst.
3: Am Forum auf der Lenzerheide sind 110 Lernende dabei gewesen.
6: Wetter. Sommerlich wird es heute noch mal mehr ganz viel Sonne. In der Südostschweiz 31 Grad Chur, in Bergün 25, in Samaden heute 23 Grad. In der Nacht auf morgen Mittwoch wird es dann kalt mit Regen und Gewitter. Morgen haben wir dann nur noch um die 18 Grad.
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6: Da ist alles Paletti auf der Strasse von der Südostschweiz. Kommen gut an eurem Ziel an, vor allem nehmen es gemütlich.
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6: Rollen gut aus dem Bett an dem Dienstagmorgen und denken dran, starten der Tag doch mit einem Lächeln. Wie sagt man so schön, fake it till you make it. Laut einer Studie macht nur der Mechanismus, also nur die Mundwinkel aufzuziehen, einem schon glücklicher. Also gehen wir doch lächelnd durch den Dienstagmorgen. Das ist Henry Moody mit Sunday Morning. 5 ab 7 haben wir's. Schön sind wir mit uns mit dabei.

0: Selena Gomez ist bald Single. Das erzählt sie auf jeden Fall im Song Single. Soon 10 ab 7 Uhr haben wir so Freude Grischen.
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0: Guten Morgen, Mike Eichmann von Media News. Hoi.
2: Ja, guten Morgen, Sarah.
0: Guten Morgen. Hey, heute kommen vielleicht so Sommerkleid oder das kurze Hemd so, ja, sagen wir, plus minus soll das letzte Mal anlegen, bevor man es dann in den Keller verstaut, oder?
2: Ja, also hochsommerlich ist es wahrscheinlich heute zum letzten Mal, zumindest so verbreitet jetzt mit Temperaturen am Nachmittag dann von 30 bis 32 Grad. Es ist, dazu gibt's auch viel Sonnenschein, ein paar höhere Wolken dann vor allem in den Nachmittagsstunden und erst am Abend selber nimmt dann einerseits aus Süden, aber andererseits auch aus Westen dann die Bewölkung langsam zu. Gerade ganz im Süden kann es dort auch schon vor Mittag vielleicht den ersten Regenguss oder das Gewitter mal dabei haben. Sonst aber bleibt es grundsätzlich noch trocken. Und im Norden, dort haben wir auch noch ein bisschen den Föhn, der am Blasen ist. Das ist ja genau, ja, der Verstärker von diesen ganzen Temperaturen dann.
0: Also heute noch ein warmer, sommerlicher Tag. Maike, du hast schon ein bisschen angetönt, das kehrt sich jetzt denn?
2: Ja, und es geht relativ zackig denn, oder? Es ist eine Kaltfront, die da von Westen her kommt. Ein tief Vega ist das, wo über der Nordsee liegt. Und die Kaltfront erreicht uns dann so in der Nacht auf den Mittwoch oder Mittwochmorgen und bringt eben dann nebst vielen Wolken eben auch recht verbreitete Regengüsse und zuerst auch Gewitter. Durch den Tag, durch den Morgen haben wir dann mehrheitlich einen verhangenen Himmel und immer wieder Regengüsse und zum Teil auch noch so, ja, eingelagerte Gewitter. Es ist sicher nicht mehr so die richtige Sommergewitter, wo man sich vielleicht gewöhnt ist, aber halt zum Teil kann es da und dort mal noch blitzen. Und die Temperaturen, die gehen dann auch deutlich zurück. Jetzt verglichen mit dem heutigen Tag haben wir den morgen gerne noch Höchstwert im Rintel von um die 18 Grad.
0: Also heute das Trägerliebli, morgen vielleicht schon irgendwie ein Pulli. Ha? Danke dir, Mike. Ja, da ist ein bisschen alles mit dabei diese Woche. Ich danke dir, wünsche dir einen schönen Dienstag.
2: Danke gleichfalls, mach's gut.
0: Danke, ciao, ciao. Mike, tschüss.

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0: Mit der Tasche zusammen stehen wir auf Radio Grieche. Es ist 20.07.
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0: Es geht zwar noch ein Zeitchen bis dorthin, aber mittlerweile wissen wir, wenn unsere Schweizer Nazi an der Eishockey-Weltmeisterschaft in Deutschland auf dem Eis stehen, Sarina von Wiesenfloh.
2: Ja, die ist nämlich nächstes Jahr mit dem Mai. Am 13. ist das Eröffnungsspiel gegen den Gastgeber Deutschland. Dann trifft das Team von Jan Cadieu auf Slowenien. Danach auf den Titelverteidiger Finnland, dann Lettland, Schweden, Österreich und der Aufsteiger Ukraine. Die meisten Spiele sind in Mannheim. Und dann leider noch eine schlechte Nachricht. Der Mountainbiker Nino Schurter hat abseits von der Rennstrecke einen Unfall gebaut. Auf einem Familienausflug ist er mit einem Scooter umgekehrt. Er hat sich einen Arm gebrochen und die Schulter ausgekugelt. Laut seinem Instagram-Post ist er mehrere Wochen außer Gefecht. Beim Paracycling gibt es dafür eine gute Nachricht. Dort hat an der WM im US-amerikanischen Huntsville die Glarnerin Sandra Fuhrer mit dem Handbike gerade zwei Medaillen geholt. Im Zeitfall

0: Skifahren gewinnt sie Silber, im Strassenrennen wird sie Weltmeisterin und verteidigt damit ihren Titel.
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0: Stehen gerade auf an dem Dienstagmorgen. Heute haben wir ja einen rechten Sommertag. Viel Sonne, heisse Temperatur und der perfekte Song, den haben wir auch noch. Der kommt vor Leih heute Golden Summer, goldiger Sommer. Perfekt für den heutigen Tag. Hören wir noch vor die halbe Achte.
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0: Eine Minute über die halbe Acht haben wir es. Jetzt kriegen wir die nächsten Meldungen zum Morgen von Sarina von Wiesenfloh.
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2: Das Pionierprojekt Zedrun Solar kommt langsam in die Gänge. Bis jetzt stehen bei der Photovoltaikanlage 2000 Solarpanels. Das ist ein Drittel vom Ganzen, wie der Cyril Deplatzes, Geschäftsführer von Energia Alpina, sagt.
3: Also das wird rund 30 Gigawattstunden. Das sind Energie für 6500 Haushalte.
2: Bis Ende vom Jahr 2028 sollen dann alle Panels stehen. Die Staatsanwaltschaft Graubünden zieht das Urteil im Bondo-Prozess nicht weiter. Das berichtet rsi.ch. Das Regionalgericht Maloja hat am Freitag alle 5 Beschuldigten im Bondo-Prozess freigesprochen gehabt. Für die Staatsanwaltschaft sei das Urteil nachvollziehbar. Wie die Angehörigen der 8 verstorbenen Wanderer reagieren, ist noch nicht klar. Ein Treffpunkt für Lernende aus der Bündner Gastronomie, Hotellerie und der Bergbahnen. Genau das hat das 23. Forum für Lernende geboten. Gleichzeitig ist der 110 Lernenden Suchtprävention näher gebracht worden, und zwar auf eine kreative Art. Das sei wichtig, sagt der Marc Tischhauser, Geschäftsführer von Gastro Graubünden.
4: Wir wollten einfach nicht wählen, irgendwie mit dem erhobenen Zeigefinger kommen und sagen, das darf man und das nicht. Sondern wir haben bewusst den Bein eingeladen, der selber Erfahrung mit dem Thema gemacht hat, der aus seinem eigenen Leben berichtet. Das kommt dann viel authentischer rüber, wenn man so etwas sieht.
2: Die verschiedenen Themen sind mit Workshops und Gesprächen präsentiert worden.
0: Ja, heute dürfen es die kurzen Sachen sein. Es ist sommerlich mit viel Sonne, warmen Temperaturen, 31 Grad in Trimis. In Landschlenz sind es 26 und St. Moritz heute 21 Grad. Morgen Mittwoch tut es recht zu. Wir haben den Regen und das Gewitter. Vor allem ist es ein Stück kälter mit bis zu 18 Grad.
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0: Wir haben den Berufsverkehr in der Stadt Chur. Ein paar Minuten länger haben wir auf der Massanserstrasse Stadt einwärts, wie auch der Kasernenstrasse. Starten gut in den Tag rein. Ich wünsche einen schönen Dienstag und egal, wo ihr unterwegs seid, ich begleite euch gerne durch den Morgen. Ich bin Sarah Marti. Hallo zusammen.

0: Pacific gehen wir mit der Ariana Grande durch den Morgen. Es ist 20 vor 8. Ich wünsche einen schönen Dienstag. Und wie sagt man ja so schön, oder? Der Morgen ist die wichtigste Mahlzeit vom Tag. Blöd, oder? Wenn man nichts dabei hat. Keine Panik, für das haben wir ja uns.
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0: Ja, wir reden euch jetzt morgen mit einem Gutschein für die Bündner Bäckerei. Leute nehmen und spielen mit bei unseren Morgenspielen. Wahr oder nicht wahr? 081 255 55 55. Das ist die Nummer, zu mir jetzt ins Studio anrufen. Und ein Gutschein für Bündner Bäckerei absahnen und euch dann Gipfeli holen. 081 255 55 55. Da ist noch die Nummer. Ich wünsche euch jetzt schon ganz viel Glück. Der Scheller ist der Geschwinder.
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Endlich gehen wir mit Adele durch den Dienstagmorgen und man kann auf den Zug stressen, auf den Bus stressen, ins Geschäft stressen, aber nicht die Liebe stressen.

0: Der Phil Collins findet eben auch Liebe kommen, nicht stressen. Wir hören auch mit You Can't Hurry Love noch vor den Nächten.
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1: Im Studio der Felix Haldimann. Die Gemeinden in der Region nördlich Lägern zwischen dem Aargau und Zürich sollen für das geplante Atomendlager eine Entschädigung erhalten. Das hat Bundesrat Albert Rösti gestern Abend an einer Informationsveranstaltung gesagt. Bei SRF betonte er, dass niemand zu kurz kommen soll.
2: Ich kann mir nicht vorstellen, dass der Bundesrat einer Raumbewilligung zustimmen kann, wenn diese Abgeltungsfrage nicht geklärt ist, weil letztlich muss das Ganze auch vor dem Volk standhalten.
1: In gut 4 Jahren will sich der Bundesrat definitiv für einen Atomendlagerstandort entscheiden. Atomabfall soll ab 2050 eingelagert werden können. Die Schweizerische Asylbeobachtungsstelle kritisiert die hohen Hürden beim Familiennachzug. Asylsuchende in der Schweiz warten teils bis zu 10 Jahre, bis sie ihre Familie nachholen können. Dies sei besonders schwierig für Kinder. Oft würden die nötigen Papiere fehlen oder eine neue Behörde mit höheren Anforderungen übernehme den Fall, schreibt die Beobachtungsstelle in einem Fachbericht. Sie fordert deshalb, solche Gesuche sollen spätestens nach 1 Jahr entschieden sein. Die CDU im ostdeutschen Bundesland Sachsen-Anhalt zieht Konsequenzen aus der Wahlschlappe bei den Landtagswahlen. Ministerpräsident Sven Schulze kündigt für den Herbst eine Neuwahl des Landesvorstands an. Die CDU stürzte bei der Wahl als bisher stärkste Partei auf nur noch 17% der Stimmen ab. Damit habe die CDU keinen Regierungsauftrag mehr, so Schulze. Dieser liege jetzt bei der klaren Gewinnerin, der AfD. In Indonesien haben mehrere Flughäfen den Betrieb wieder aufgenommen. Darunter der größte Flughafen des Landes in Jakarta, teilen die Behörden mit. Die Flughäfen waren am Wochenende geschlossen worden, weil nach einem Vulkanausbruch Asche in der Luft lag. Fast 3000 Flüge wurden gestrichen, über 340.000 Reisende waren gestrandet.
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3: Mit der Sarina von Weissenfloh, einen guten Morgen. Das Projekt Zedrun Solar ist die grösste alpine Photovoltaikanlage der Schweiz. Seit der Abstimmung vor 3 Jahren ist das Projekt weit vorangekommen. Fertig ist laut dem Geschäftsführer für Energie Alpine, am Cyril D. Platzes, aber noch länger nicht.
4: Wir stehen etwa bei 38% der Anlage und Ende Jahr haben wir rund 50% der Anlage und Ende 2028 haben wir dann die ganze Anlage fertig mit 5400 Sommerdultisch.
3: Die fertige Anlage soll 30 Gigawattstunden im Jahr produzieren, was etwa 6'500 Haushalte versorgt. Zum 23. Mal haben sich Lernende aus der Bündner Gastronomie, Hotellerie und der Bergbahnen am Forum für Lernende getroffen. Die jährlichen Treffen sollen Austausch untereinander bieten. Jedes Jahr steht ein anderes Thema im Fokus. Dermal Suchtprävention. Ein wichtiges Thema, sagt der Streetart-Künstler Fabian Bain-Florin.
5: Ich möchte einfach Ihnen mitgeben, dass Sie sorgsam mit Ihrem Leben umgehen und sich Gedanken machen, was das für Auswirkungen auf das Leben kann haben und wo die Reise auch könnte enden. Das einmal zum einen in der Prävention und jetzt da probieren wir Ihnen auch zu vermitteln, dass hey, alles ist möglich. Du kannst heute Sprayer sein, du kannst morgen das sein, was immer du willst.
3: Am Forum auf der Lenzer Heide sind 110 Lernende dabei gewesen.
6: Das Wetter. Die Sonnencreme die kann man heute gut über das ganze Gesicht einstreichen. Es ist sonnig. 31 Grad haben wir zu Bad Ragaz. Im Ergün sind es 25 und in Arosa heute 23 Grad. In der Nacht auf morgen Mittwoch wird es dann kalt mit Regen und Gewitter. Wir haben um die 18 Grad.
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6: 4 Minuten nach die 8 haben wir es und da ist der Berufsverkehr in der Stadt Chur. Ein paar Minuten länger haben wir auf der Massanzenstrasse, der Kasernenstrasse, wie auch im Weltstörfli.
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6: Es ist für viele das Highlight dieser Woche.
7: Hallo zusammen, das ist der Freddy Scherer von der Gotthard auf Radio Grisha. Und wir freuen uns natürlich auf das Konzert diesen Freitag in Chur. Das wird megamässig.
6: Ja, die Band Gotthard kommt auf Kur und weiht die neue Eventhalle Areon ein. Und genau für das haben wir eben Tickets den Freitag, wer da genau das Rennen gemacht hat. Das gibt's gerne als nächstes nur hier auf Radio Grischa. Zuerst haben wir den Michael Patrick Kelly mit OKO.

0: Lonely Duck, mit Jung verdammt, da auf Radio Grischen, kommen gut durch den Dienstag und wir bleiben mit Musik aus der Schweiz. Am Freitag kriegen wir hohen Besuch.
1: Ja, heute zusammen, da ist der Martin von der Gruppe Gotthard, natürlich auf eurem Lieblingssender, im Radio Grischen.
0: Ja, Band Gotthard, die gibt am Freitag das Konzert in der neuen Eventhalle Areon. Und wir haben eben Tickets für euch bereit und das ist ganz, ganz einfach gewesen zum Mitmachen. Ihr habt uns Sprachnachrichten müssen schicken und eben wir erzählen, warum genau ihr es verdient habt, um dort zu gehen. Und da sind wirklich ein Haufen reingekommen.
2: Hi Sarah, ich würde sehr gerne an das Gotthard-Konzert gehen und wäre natürlich sogar bereit, aus dem Aargau auf Churu zu fahren, um die Band wieder zu sehen.
3: Oh, hoi, das ist Simon. Ich würde auch gerne die Tickets gewinnen für Gotthard, weil ein guter Freund von mir ist schon ewig Fan von denen.
0: Herzige Geschichten sind da vorgekommen, wer denn jetzt aber zu Rennen gemacht hat. Das gibt's in ein paar Minuten, da auf Radio Grischen. Zuerst hören wir den Teddy Swims mit Mr. Know-It-All. 13 Minuten nach die 8 haben wir's. Ich wünsche einen ganz schönen Dienstagmorgen.

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Die Imagine Dragons mit Schatz, da Freda Grieche. Es ist 20.08 Uhr, ich wünsche einen guten Morgen und Sie, da sind der Freitag bei uns zu Besuch in Chur.

spielend bei der Eröffnung der neuen Areon Eventhalle und wir schicken euch dort her. Ihr habt uns gestern können via Sprachnachrichten bei uns bewerben, um eben die Tickets zu gewinnen für den Freitag. Tana Ambel hat darum heute Morgen die glücklichen Auserwählten Richi und Chiara geschält.

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1: Ja, schönen guten Morgen. Da ist Hanna von Radio Grischa. Ist da der Reiche dran?
0: Ja, genau. Guten Morgen. Hoi, Hanna.
1: Guten Tag. Reiche, hast du irgendeine Ahnung, warum ich dir da jetzt am Morgen am Viertel ab 7 anrufe?
0: Ja, natürlich. Gestern habe ich ja die Nachricht geschickt wegen deinem Ticket für das Gotthard-Konzert.
1: Absolut richtig. Reiche, es ist so, du bist einer der Auserwählten und würden dich ganz, ganz gerne am Freitag ans Gotthard-Konzert in der neuen Areonhalle schicken.
0: Das ist super. Genial.
1: Warum genau hast du dich beworben?
0: Ja, in den jungen Jahren war ich viel zu Basel mit den Kollegen und haben ein Konzert geschaut von Guns N' Roses und Faith No More und all die guten Bands damals. Und ich habe eine 15-jährige Tochter und der habe ich immer wieder mal erzählt, wie cool das war. Und als im Radio gekommen ist, habe ich gedacht, das ist die Möglichkeit. Und für mich ist das eben etwas Spezielles, weil ich bin auch auf einer TÜV-Tour im 2010, wo das passiert ist, mit dem Unfall in den USA. Und das hat mich natürlich sehr getroffen, weil ich bin nicht so weit weg entfernt gewesen, auch auf einer TÜV-Tour. Und seitdem ist das mit Gotthard eigentlich für mich auch etwas Spezielles.
1: Mhm. Hey, dann wäre es für dich in dem Fall eine absolute Premiere. Und das heisst, wir schicken dich zusammen mit deiner Tochter den Freitag zu Gotthard.
0: Hey, danke viel, viel mal.
1: Ja, guten Morgen. Da ist Hanna von Radio Grischa. Bin ich richtig bei Chiara?
2: Ja, guten Morgen.
1: Wir haben dir mitteilen, dass du eine der glücklichen Gewinnerinnen bist und wir dich sehr, sehr gerne den Freitag ans Gotthard-Konzert schicken würden.
2: Oh, so geil. So geil. Mein erstes Konzert mein erstes Konzert in 40 Jahren. Super geil.
1: Für dich ist es eben doch tatsächlich dein allererstes Konzert,
2: ja,
1: gell?
2: Das ist so. Ich bin jetzt 39 und ich war noch nie auf einem Konzert gewesen. Und dann habe ich gefunden, hey, komm, weißt du was, probierst du es doch einfach. Denkst gar nicht dran. Also ich habe auch gar nicht dran geglaubt, dass ich gewinnen würde. Also, das wäre mega geil. Highlight, das ist wirklich der Aufsteller vom Tag. Hey, mega geil.
1: So herzig. Ich gratuliere euch zwei, Richi und Chiara, wünsche denen am Freitag ganz viel Spass und danke auch an alle anderen fürs Mitmachen. Mega cool.
3: Ja, heute zusammen, da ist der Martin von der Gruppe Gotthard, natürlich auf eurem Lieblingssender, im Radio Grischa. Hey, und ich bin da, um kommenden Freitag in der Stadthalle Chur die Eröffnung anzukündigen. Wir werden spielen und ihr seid sicher auch dabei. Das wird ein riesengroßes Fest. Also, kommt auch, es wird cool. See you there!

0: Gotthard mit Heaven auf Radio Grischa, wo dann der Freitag die Eventhalle Areon einheizend. Und es sind ja die kleinen Sachen im Leben, eben Tickets für Gotthard oder einfach so gute Musik, die einem glücklich macht. Ja, und da gehört für mich eigentlich einfach Alive von Empire of the Sun einfach mit dazu. Wir hören auch noch vor die halbe Neune.
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0: Susanne mit Alive auf Radio Grischa. Ich wünsche einen schönen Dienstag.
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0: Der Sommerkleidli oder das Trägerliebli kann man heute sicher anlegen. Es ist sommerlich, viel Sonne in der Südostschweiz bei warmen Temperaturen. 31 Grad haben wir in Trimmis, in Landschlenz sind 26 und in St. Moritz heute 21 Grad. Morgen Mittwoch, dann tut es zu. Wir haben Regen und Gewitter. Vor allem ist das Bier ein bisschen kälter, mit bis zu 18 Grad.
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0: Dann haben wir den Berufsverkehr in der Stadt Chur. Ein paar Minuten länger haben wir aktuell aber nur noch auf der Masanzenstrasse. Wir hören das Radio von euch, wünschen einen schönen Morgen. Gehen wir lächelnd durch den Dienstag. Es macht einem glücklicher übrigens, auch wenn man nur die Mundwinkel ein bisschen aufzieht. Das sagt nämlich eine Studie. Fake it, silly, make it. Aber eigentlich, hey, wir haben Grund genug, wir haben gute Musik und vor allem viel Sonne. Also, lächelnd durch den Tag. Hier auf Radio Grischa, ich bin Sarah Martin.

0: Grisha, schön sind wir mit uns mit dabei. Und wer Zedrun in den Bergen schon mal unterwegs war, der hat die 6 Meter hohe Solarpanels vielleicht auch schon gesehen. Das ist die erste alpine Photovoltaik-Grossanlage der Schweiz. Der Startschuss, der hat vor 3 Jahren die Gemeindeabstimmung in Dojetsch gegeben. Jetzt, 3 Jahre später, nimmt das Projekt Fahrt auf. Die Valerie Schlegel ist das Ganze mal anschauen.
1: Fast 2000 grosse Solarpanels schmücken die Alp bis Sedrun. Es sind aber erst ein Drittel von allen Panels, die stehen. Der Rest muss noch aufgebaut werden. Vom Projekt überzogen ist der Bündner Nationalrat Martin Gandinas. Für ihn sei Sedrun Solar ein Vorbild für die ganze Schweiz.
2: Hier zeigt es, wie es funktioniert, wenn man einen starken Partner vom Unterland hat, der ein einheimischer Energieunternehmen unterstützt, wie man die Gemeinde mitmacht, den Kanton, die Bevölkerung. Und genau das sollte als Beispiel auch in der ganzen Schweiz aufgenommen werden und sollte auch von den Umweltorganisationen als ein gutes Beispiel entsprechend Motivation geben, andere Projekte positiv, wohlwollend zu unterstützen.
1: Eine breite Mehrheit der Einheimischen von Dojetsch hat vor 3 Jahren klar Ja zum Projekt gesagt. Kritische Stimmen gibt es wenige. Aber es gibt sie. Das Hauptargument sagt, dass so grosse Anlagen einen Eingriff ins Landschaftsbild sagen.
2: Man kann keinen Strom produzieren, ohne einen Eingriff ins Landschaftsbild machen. Also alle unsere Stauseen sind auch Eingriffe. Und irgendwann müssen wir einfach ehrlich sein und sagen, wir können nicht erneuerbare Energien wählen und gleichzeitig überhaupt keinen Eingriff. Das geht nicht.
1: Die Photovoltaikanlage in Sedrun wird dann 30 Gigawattstunden pro Jahr produzieren. Das ist Energie für etwa 6'500 Haushalte. Für Graubünden setzt das Projekt einen wichtigen Schritt in Richtung Zukunft. Im Richtplan vom Kanton steht nämlich, dass in den nächsten 25 Jahren der Solarstrom, der heute in Graubünden produziert wird, verzehnfacht werden soll, sagt der zuständige Regierungsrat Markus Gaduff.
3: Mit dem Projekt kann man zeigen, wie es eben funktionieren kann, wie man vorgehen kann. Es nimmt vielleicht auch ein bisschen die Angst der Leute vor so einem Projekt, dass man das Gefühl hat, dass die ganze Landschaft zerstören, wenn ich so sagen darf. Es sind natürlich auch in dem Sinn Pionierarbeit gemacht, indem dass man den ganzen Bewilligungsprozedere einmal durchgespielt hat und gemacht hat und da wertvolle Erfahrungen sammeln kann.
1: Das Projekt kostet 87 Millionen Franken.
0: Ende Jahr soll die Hälfte von allen Solarpanels stehen. Geplant ist, dass das Projekt bis Ende 2028 abgeschlossen ist.
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0: James Morrison, I won't let you go, da auf Radio Grieche. Es ist 9:05 und wenn euch jetzt so ein bisschen die Motivation fehlt, keine Ahnung, euch die Augen vor dem PC fast zusammengehen, euch das Arbeiten vielleicht einfach ein bisschen angeguckt. Denken dran, nicht aufgeben, es darf ja schon auch mal so Tage geben, aber zusammen schaffen wir das. Ja, Zoe Weiss, die gibt uns Motivationsspritze. Geben nicht auf, don't give up, hören wir noch. Vor die 9, nur hier auf Rede Grieche.
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1: Im Studio der Felix Haldimann. Menschen in der Schweiz wünschen sich mehr Prävention im Gesundheitsbereich. In einer Umfrage des Beratungsunternehmens PwC sind fast 80% der Befragten der Ansicht, dass mehr getan werden muss, um Krankheiten früh genug zu erkennen, etwa mit Screening-Angeboten. Gleichzeitig sind viele aber gegen eine Pflicht für Präventionsmaßnahmen. Für fast 3/4 der Befragten ist jeder selbst für seine Gesundheit verantwortlich. Das Schweizer Schnee- und Lawinenforschungsinstitut will Bergstürze besser verstehen. Dafür haben die Forschenden ein 3D-Modell des Walliserdorfs Platten erstellt, das im Mai vor einem Jahr von einem Bergsturz verschüttet wurde. In einem Bunker in Davos lassen die Forschenden Wasser, Sand und Lehm über das Gelände fließen. Die Simulation soll helfen, ähnliche Naturgefahren künftig besser vorherzusagen und damit Dörfer besser zu schützen. Der Schweizer Chemiekonzern Sandoz investiert 300 Millionen Dollar in eine neue Anlage in Slowenien. Das teilt das Unternehmen mit. Das Werk soll in 3 Jahren in Betrieb gehen. In Albanien haben die Gegner eines Luxusimmobilienprojekts den 100. Tag in Folge demonstriert. In der Hauptstadt Tirana forderten sie den Rücktritt von Ministerpräsident Edi Rama, der das Projekt unterstützt. Die Proteste richten sich gegen die geplante Bebauung in einem Naturschutzgebiet durch US-Investoren. Federführend ist dabei eine Firma von Jared Kushner, dem Schwiegersohn von US-Präsident Donald Trump. Bei Angriffen der jemenitischen Houthi-Miliz sind in Saudi-Arabien mehr als 70 Menschen verletzt worden. Unter den Opfern seien auch Frauen und Kinder, teilt das saudisch angeführte Militärbündnis mit. Dieses kämpft im Jemen gegen die Houthi. Die Angriffe hätten im Süden Saudi-Arabiens zivile und wirtschaftliche Ziele getroffen. Gemäß Houthi-Angaben hat Saudi-Arabien zuvor bei einem Luftangriff auf ein Gefängnis 11 Menschen getötet. Die Angaben lassen sich nicht unabhängig überprüfen.
2: Das Wetter. Kleine Pause, dann könnt ihr heute gut draussen verbringen. Es ist sonnig in der Südostschweiz, 31 Grad in Bad Ragaz. In Bergün gibt es 25 und in Zerosa gibt es heute 23 Grad. In der Nacht auf morgen Mittwoch wird es dann wieder ein bisschen kälter mit Regen und Gewitter. Wir haben um die 18 Grad morgen.
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2: Da habe ich nichts zu motzen, auch mal schön, oder? Es rollt alles störungsfrei auf der Strasse von der Südostschweiz.
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2: Kommen wir gut durch den Dienstag mit dem Radio von hier. Wir haben es den 8. September. Und dieser Monat ist ja für viele auch ein bisschen ein Neuanfang. Zum Beispiel auch mit einer neuen Wohnung. Aktuell sind ja auch teilweise Leute wieder am Zögeln. Aus welchen Gründen man aber so das Vertraute daheim eigentlich verlässt. Das gibt es gerade als nächstes bei den Minuten Romanches, 3 Minuten nach den 9.

0: Mit Radio Grischen gehen wir durch den Dienstagmorgen, 13 Minuten nach die 9 haben wir es.
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0: Neue Wohnung, neue Stadt, neue Leute. Das Zügeln kann ja recht spannend sein, aber meistens steckt hinter dem Umzug ja auch ein Grund, oder? Für die einen ist es die Lehre, das Studium, für die anderen ein neuer Job oder auch eine neue Beziehung. Oder ganz einfach der Wunsch, nochmal irgendwas so anders neu anzufangen. Aber was bringt uns eigentlich dazu, unser Vertrauten daheim hinter uns zu lassen? Genau darum geht es heute in der Minutes Romances beim Moderator Lucas Battista.
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Durch die 9. Pause auf Radio Grisch und ab und zu muss man die ja einfach ein bisschen ruhig verbringen, oder? Das Gipfel irgendwo essen und einfach kurz Kraft tanken. Einfach Pacific.

0: Wir hören es dir noch vor die halbe Zehni.
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0: Gemütlich durch den Dienstagmorgen mit Mickey Echo und Rihanna. 1,5 Minuten über die 9:30.
1: Das Wetter. Die
0: Sonnencreme würde heute wirklich grosszügig aufs Gesicht schmieren. Es ist sommerlich mit viel Sonne, vor allem auch warmen Temperaturen. 31 Grad in Trimis, in Landschlenz sind 26 und St. Moritz heute 21 Grad. Morgen Mittwoch kann man den Creme weglassen eigentlich. Wir haben Regen und Gewitter. Vor allem ist es ein Stück kälter mit bis zu 18 Grad.
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0: Da ist alles Paletti auf der Straße von der Südostschweiz. Und keine Verkehrsmeldungen für euch. Viele von euch können es wahrscheinlich fast nicht erwarten.

Ihre Eventhalle Aree und Chur. Das Gotthard-Konzert. Und wir schicken eben zwei von euch. Wir haben den Gewinner heute Morgen dürfen anrufen. Das gibt es gerade als nächstes. Bei mir, der Sarah Marti. Zuerst haben wir noch den Ed Sheeran mit dem Martin Garrix Repeat It beim Radio Grischa.

0: Er will's nicht wissen. Don't wanna know von Maroon 5. Hier auf Radio Grischa an etwas, was wir wissen. Das erste Mal ist es ein schöner Dienstag, oder? Die Sonne, die scheint. Und in 3 Tagen spielen sie hier zu Chur. Die Schweizer Band Gotthard eröffnen mit ihrer Show die neue Areon Eventhalle hier in Obere Au. Und ihr habt bei uns dafür Tickets gewinnen. Und wenn wir euch am Morgen früh rausschälen, dann heisst das etwas nicht zu euren Nerven. Nein, die Hanna Ambühl, die hat unseren beiden Gewinner, den Radio Grischenhörer, Richi und der Chiara, angerufen, um ihnen eben die schöne Botschaft mitteilen.
1: Ja, schönen guten Morgen. Da ist Hanna von Radio Grischa. Ist da der Richi dran?
2: Ja, genau. Guten Morgen. Hoi, Hanna.
1: Richi, hast du irgendeine Ahnung, warum ich dir da jetzt am Morgen am Viertel ab 7 Uhr anrufe?
2: Ja, natürlich. Gestern habe ich ja die Nachricht geschickt wegen deinen Tickets für das Gotthard-Konzert.
1: Absolut richtig. Und Richi, es ist so, du bist einer von den Auserwählten und würden dich ganz, ganz gerne am Freitag ans Gotthard-Konzert in der neuen Areon-Halle schicken.
2: Das ist super, genial. Ja, in den jungen Jahren war ich viel zu Basel mit den Kollegen und haben wir Konzerte schauen von Guns N' Roses und Faith No More und all die guten Bands damals. Und ich habe eine 15-jährige Tochter und der habe ich immer wieder mal erzählt, wie cool das war. Und das im Radio kam, habe ich gedacht, das ist die Möglichkeit.
1: Ja, guten Morgen, da ist Hanna von Radio Grischa. Bin ich richtig bei Chiara?
3: Ja, guten Morgen.
1: Wir haben dir mitteilen, dass du eine von der glücklichen Gewinnerinnen bist und wir dich sehr, sehr gerne den Freitag ans Gotthard-Konzert schicken würden.
3: Oh, so geil. So geil. Mein erstes Konzert seit ich lerne. Hey nein, mein erstes Konzert in 40 Jahren. Ich habe auch gar nicht geglaubt, dass ich gewinnen würde. Also, das wäre mega geil. Highlight, das ist wirklich der Aufsteller vom Tag. Hey, mega geil. Danke viel, viel mal.
1: So herzig. Ich gratuliere euch zwei, Richi und Chiara. Da kriegst du gerade Hühnerhaut. Ich wünsche euch ganz viel Spass.
4: Hallo zusammen, das ist der Freddy Scherer von der Gotthard auf Radio Grisha. Und wir freuen uns natürlich auf das Konzert diesen Freitag in Chur. Das wird megamässig.
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Und mit Circles da auf Radio Grieschen. 4 Minuten haben wir es dann 10. Und sie da, sie gibt dir ganz, ganz eine genaue Anleitung, wie du denn sein sollst.

0: I Need gibt eigentlich ja, eine Gebrauchsanleitung für ihre Mann durch, klipp und klar. Ja, gell? Und dann sagt man, Frauen sind kompliziert. Wir hören sie mit ihren Anweisungen nach vor die Szene.
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1: Im Studio der Felix Haldimann. Menschen in der Schweiz wünschen sich mehr Prävention im Gesundheitsbereich. In einer Umfrage des Beratungsunternehmens PwC sind fast 80% der Befragten der Ansicht, dass mehr getan werden muss, um Krankheiten früh genug zu erkennen, etwa mit Screening-Angeboten. Gleichzeitig sind viele aber gegen eine Pflicht für Präventionsmaßnahmen. Für fast 3/4 der Befragten ist jeder selbst für seine Gesundheit verantwortlich. Das Schweizer Schnee- und Lawinenforschungsinstitut will Bergstürze besser verstehen. Dafür haben die Forschenden ein 3D-Modell des Walliserdorfs Platten erstellt, das im Mai vor einem Jahr von einem Bergsturz verschüttet wurde. In einem Bunker in Davos lassen die Forschenden Wasser, Sand und Lehm über das Gelände fließen. Die Simulation soll helfen, ähnliche Naturgefahren künftig besser vorherzusagen und damit Dörfer besser zu schützen. Der Schweizer Chemiekonzern Sando investiert 300 Millionen Dollar in eine neue Anlage in Slowenien. Das teilt das Unternehmen mit. Das Werk soll in 3 Jahren in Betrieb gehen. In Albanien haben die Gegner eines Luxusimmobilienprojekts den 100. Tag in Folge demonstriert. In der Hauptstadt Tirana forderten sie den Rücktritt von Ministerpräsident Edi Rama, der das Projekt unterstützt. Die Proteste richten sich gegen die geplante Bebauung in einem Naturschutzgebiet durch US-Investoren. Federführend ist dabei eine Firma von Jared Kushner, dem Schwiegersohn von US-Präsident Donald Trump. Bei Angriffen der jemenitischen Houthi-Miliz sind in Saudi-Arabien mehr als 70 Menschen verletzt worden. Unter den Opfern seien auch Frauen und Kinder, teilt das saudisch angeführte Militärbündnis mit. Dieses kämpft im Jemen gegen die Houthi. Die Angriffe hätten im Süden Saudi-Arabiens zivile und wirtschaftliche Ziele getroffen. Gemäß Houthi-Angaben hat Saudi-Arabien zuvor bei einem Luftangriff auf ein Gefängnis 11 Menschen getötet. Die Angaben lassen sich nicht unabhängig überprüfen.
2: Oder zum Mittag, dann können wir heute sicher draussen planen. Es ist sonnig in der ganzen Südostschweiz, 31 Grad in Bad Ragaz. In Bergün sind es 25 und in Zarosa heute 23 Grad. In der Nacht auf morgen Mittwoch wird es dann kalt mit Regen und Gewitter, werden bis zu 18 Grad.
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2: Hier sieht es gut aus auf der Strasse von der Südostschweiz. Und keine Verkehrsmeldungen für euch.
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2: Und jetzt haben wir eine Stunde Radio Grischa Hits für euch ready. Richtige Klassiker haben wir hier mit dabei. Da willst du gerade den Moonwalk machen, oder? Michael Jackson, Billie Jean. Der macht jetzt auch gerade den Anfang. Ich wünsche einen schönen Dienstag. Nehmen Sie gemütlich 3 Minuten über den 10.
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1: Im Studio der Felix Haldimann. Schweizer Schulkinder rechnen und lesen heute schlechter als noch vor 10 Jahren. Das zeigt die jüngste PISA-Studie. Michelle Grünig.
2: Vor gut 10 Jahren haben Schweizer Schülerinnen und Schüler beim Lesen über 490 Punkte gemacht. Bei der PISA-Studie 2025 sind es nur 470 gewesen. Ein ähnliches Bild zeigt sich in der Mathematik. Aber auch wenn die Leistungen in diesen Fächern schlechter geworden sind, im internationalen Vergleich ist die Schweiz immer noch überdurchschnittlich gut. Beim Rechnen und beim Problemlösen ist nur Estland besser. Und beim Lesen ist die Schweiz hinter Estland und Kanada auf dem 3. Platz.
1: Die Schweizer Strompreise sinken im kommenden Jahr leicht. Das hat die Elektrizitätskommission ElCom mitgeteilt. Ein typischer Schweizer Haushalt mit einem Verbrauch von 4.500 Kilowattstunden dürfte im nächsten Jahr im Schnitt gut 50 Franken sparen. Die Stromrechnung läge dann noch bei rund 1.200 Franken. Die Preissenkung verglichen mit diesem Jahr sei vor allem auf tiefere Kosten für die Energiebeschaffung zurückzuführen. An städtischen Verkehrsknoten sind Elektroautos deutlich leiser als Verbrenner. Das zeigt ein Forschungsprojekt des TCS und der Eidgenössischen Materialprüfungsanstalt EMPA. Demnach profitieren vor allem Menschen, die nahe an Kreuzungen leben, durch mehr E-Autos von weniger Verkehrslärm. Dafür wurden viel befahrene Kreuzungen in Fribourg und Zürich untersucht. In Albanien haben die Gegner eines Luxusimmobilienprojekts den 100. Tag in Folge demonstriert. In der Hauptstadt Tirana forderten sie den Rücktritt von Ministerpräsident Edi Rama, der das Projekt unterstützt. Die Proteste richten sich gegen die geplante Bebauung in einem Naturschutzgebiet durch US-Investoren. Federführend ist dabei eine Firma von Jared Kushner, dem Schwiegersohn von US-Präsident Donald Trump.

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1: 3 Minuten nach die 6 Hammers stehen auf an dem Dienstag. Schön sind wir mit uns mit dabei. Da ist One Republic. If I lose myself. Ich wünsche einen schönen Morgen. Die Kurzhose und das T-Shirt kann man heute gut montieren. Es ist der ganze Tag sonnig bei warmen Temperaturen. Machen wir jetzt auch einfach ganz eine kleine Übung zusammen. Und für das brauchen wir eigentlich auch nichts. Nicht einmal gute Laune. Glauben wir einfach. Wir tun jetzt einfach kurz zusammen lachen. Und so steht man auf und denkt sich so, ich kann nicht mehr, noch nie gehen, ich brauche Ferien, mein Gott. Und darum, finde ich, machen wir jetzt einfach ein bisschen Ferienstimmung, Vacation, oder? Gehen wir zusammen, keine Ahnung, auf Italien.
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1: Ihr habt uns gestern können via Sprachnachrichten bei uns bewerben, um eben die Tickets zu gewinnen für den Freitag. Tana Ambuel hat darum heute Morgen die glücklichen Auserwählten, der Richi und Chiara, gestellt.
3: Ja, schönen guten Morgen. Hier ist Tana von Radio Grischa. Ist da der Richi dran?
4: Ja, genau. Guten Morgen. Hoi, Hanna.
3: Guten Tag. Richi, es ist so, du bist einer von den Auserwählten und würden dich ganz, ganz gerne am Freitag ans Gotthard-Konzert in der neuen Areonhalle schicken.
4: Das ist super. Genial.
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1: Graubünden und Glarus vereint in San Siro. Das Bündnerland vertritt der coole Rapper L.I.V. und der Luzara. Das Glarnerland vertreten durch den Bandit. Und der L.I.V. sagt Folgendes über den Bandit.
2: Der Bandit, den ich halt seit wahrscheinlich bald 20 Jahren als einer der besten Rapper überhaupt in dem Land gesehen.
1: Das ist mal ein Kompliment. Wieso ist es denn so lange gegangen, bis der L.I.V. und Bandit etwas zusammen gemacht haben? Die Frage geht an Bandit.
3: Warum ist das so lange gegangen, dass der Liv und ich zusammen einen Song gemacht haben? Das ist eine sehr gute Frage. Ich hoffe, ihr hört mich überhaupt, weil ich bin da gerade am Fischen. Und das ist vielleicht einer der Hauptgründe, dass es so lange gegangen ist, weil ich in letzter Zeit einfach nicht so aktiv gewesen bin. Und lieber gehen fischen als Musik machen.
1: Jetzt ist es aber zustande gekommen. Der L.I.V., Luzara und Bandit. Erst gerade rausgekommen. San Siro.
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1: Im Studio der Felix Haldimann. Die Schweizer Strompreise sinken im kommenden Jahr im Schnitt um rund 4%. Grund dafür sei vor allem das Ende langfristiger Verträge, die kurz nach Beginn des russischen Angriffskriegs auf die Ukraine gemacht wurden, sagt Felix von Tobel, Vizepräsident der Elektrizitätskommission ElCom.
2: Es ist so, dass immer noch längerfristige Verträge hat, wo in der Hochpreisphase 2023 abgeschlossen worden sind und die laufen jetzt immer mehr aus.
1: Ein typischer Schweizer Haushalt mit einem Verbrauch von 4.500 Kilowattstunden dürfte im nächsten Jahr im Schnitt rund 50 Franken sparen. Die Stromrechnung läge dann noch bei rund 1.200 Franken. Schweizer Schulkinder rechnen und lesen heute schlechter als noch vor 10 Jahren. Das zeigt die jüngste PISA-Studie. Michel Grünig.
3: Vor gut 10 Jahren haben Schweizer Schülerinnen und Schüler beim Lesen über 490 Punkte gemacht. Bei der PISA-Studie 2025 sind es nur 470 gewesen. Ein ähnliches Bild zeigt sich in der Mathematik. Aber auch wenn die Leistungen in diesen Fächern schlechter geworden sind, im internationalen Vergleich ist die Schweiz immer noch überdurchschnittlich gut. Beim Rechnen und beim Problemlösen ist nur Estland besser. Und beim Lesen ist die Schweiz hinter Estland und Kanada auf dem 3. Platz.
1: Die Krankenkassenprämien steigen auch im kommenden Jahr deutlich an. Das zeigt eine Einschätzung des Vergleichsportals bonus.ch. Demnach sollen die Prämien im nächsten Jahr um fast 5% steigen. In diesem Jahr kletterten die Krankenkassenprämien um 4,4% in die Höhe. Nur wenn die Kosten weniger stark ansteigen würden, könnten sich die Prämien in einem günstigeren Bereich entwickeln, so das Vergleichsportal. Mehrere Schweizer Banken und Finanzfirmen wie Twint testen ab jetzt einen digitalen Schweizer Franken, einen sogenannten Stablecoin. In einer geschützten Umgebung wollen die Institute prüfen, wofür sich das digitale Zahlungsmittel in der Praxis einsetzen lässt. Zudem werden automatische Zahlungen und Überweisungen getestet. Die Testphase des digitalen Frankens läuft bis Ende Jahr. Ob er danach wirklich auf den Markt kommt, ist noch offen.
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4: Mit der Sarine von Wissenfloh einen guten Mittag. Am WSL Institut für Schnee- und Lawinenforschung zu Davos wird mit einem speziellen Gerät erforscht, wie sich zum Beispiel Murgänge oder Hangrutsch bewegen. Das Gerät Flume ist rund 5 Meter lang und kann mit Geländformen wie Kurven oder Hügel angepasst werden. So wird die Forschenden unter anderem prüfen, wie gut Computermodelle Naturgefahren aufzeigen können. Das sagt der Philipp Fries, Doktorand am SLF.
5: Im echten Gelände draußen, unsere Wildbäche, unsere Lawinenzüge, die laufen natürlich auch durch sehr komplexes Gelände mit Kurven, Geländesprüngen. Und da ist das Ziel, numerische Modelle zu testen und schauen, ob die numerischen Modelle diese komplexen Topografien auch richtig abbilden können. Was in Zukunft natürlich sehr relevant ist, um Vorhersagen treffen zu können und sich auch auf die Modelle verlassen zu können.
4: Die Experimente sollen dir helfen, das Modell genauer zu machen, sodass sie in Zukunft auch dafür gebraucht werden können, die Ausmaß von Naturgefahren zuverlässiger einzuschätzen. Das Hotel Schweizerhof auf der Lenzerheide ist Opfer von einem Hackerangriff worden. Hotelgäste sind per WhatsApp-Nachricht aufgefordert worden, um persönliche Daten und Kreditkartennummern anzugeben. Sie haben die angebliches Guthaben von 250 Franken beim Hotel und kriegen die das Geld also zurück. Ein Gast hat das gemolden und so ist die Betrugsmasche aufgefallen, wie der Hotelbesitzer Andreas Zülig sagt. Vom Hackerangriff betroffen sind 2 Systeme.
6: Auf der einen Seite Booking, wo wir zusammenarbeiten, wo uns auch Reservationen schickt und unser hausinterne Front-Office-System. Und offensichtlich ist da eine Panne passiert bei einem österreichischen Softwareanbieter, wo aber auch ganz verschiedene Systeme involviert sind. Wir wissen natürlich nicht genau, wo das Lecken hätte passiert sein können. Kann auch an einem anderen Ort passiert können sein, sogar beim Gast.
4: Im Moment geht der Andreas Zülig davon aus, dass keine Daten geklaut worden sind. Der Angriff käme sicher aus dem Ausland, es sei aber unklar, wer genau dahinter stecke.
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8: Der Dienstag, traumhaft, mit blauem Himmel und einem Haufen Sonnenschein. Wenn ihr könnt, geht raus und geniessen einen von den letzten Sommertagen dieses Jahr. Die Temperaturen zu Buchs heute bei 31 Grad und die sind wir 27. Und schon in der Nacht auf den Mittwoch bringt uns eine Kaltfront Regen und Gewitter und einen Rückgang von der Temperatur am Morgen. Immer mal wieder mit Regen und Gewitter. Die Temperatur am Morgen bei 13 Grad in Splügen und 18 Grad in Glaris.
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8: Stockender Verkehr auf der A13 von Bellinzona in Richtung San Bernardino. Zwischen Mesocco und San Bernardino müssen wir einen Zeitverlust von 5 bis 10 Minuten rechnen. Eine gute und eine sichere Fahrt.
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0: Dermot Kennedy mit Funeral. Es ist 14 Minuten nach der 12.
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0: Und wir spielen mit der Anja aus Severina. Hoi, Anja.
2: Hallo miteinander.
0: Mineralbad Bonn Engadina, schon mal gewesen?
2: Schon mal gewesen, super schön und ist jederzeit wieder ein Besuch wert.
0: Was hat dir am besten gefallen?
2: Ja, sicher mal die Bäderlandschaft, die verschiedenen Sole, Bäder und den Spa-Bereich mit der Sauna, wo man schön kann relaxen kann.
0: Mal, das klingt doch schon mal sehr gut. Anna Nambel, du kannst ihr vielleicht gerne mal schnell verraten, wie sie an die Tickets überhaupt kommt.
3: Ganz genau. Also, hoi, liebe Anja, auch noch von meiner Seite. Du kriegst jetzt gerade 40 Sekunden Zeit von uns. Wir suchen einen ganzen Haufen Begriff. Zum Gewinnen brauchst du einfach sicher 8 richtige. Wenn du mal gerade etwas nicht weisst oder musst irgendwie zu lange überlegen, dann sagst du am besten einfach gerade weiter. Dann stellen wir dir da gerade den nächsten Begriff und, oder die nächste Frage. Und der Buchstabe heute, das wäre D, wie zum Beispiel du. Durst oder Donnerstag, wo wir heute nicht haben, aber genau, D. Ha?
2: Ja, super, ja.
0: Alles klar, also dann starten wir gerade mal. Gibt es, wenn man mit Wasser kocht?
2: Dampf.
0: Ein Verdauungsorgan?
2: Darm.
0: Haben wir einen an jeder Hand?
2: Dumme.
0: Ein Land?
2: Dänemark.
0: Eine Sprache?
2: Deutsch.
0: Der ermittelt in vielen Krimis?
2: Detektiv.
0: Die übersetzt eine Fremdsprache?
2: Dolmetscherin.
0: Vorname von Ems.
2: Thomas.
0: Ein politisches System.
2: Demokratie. Demokratie.
0: Die Währung in den USA.
2: Dollar.
0: Stellt man auf, um an früher zu erinnern.
2: Liter.
0: Wenn das Dach oder mein Kopf kaputt ist.
2: Liter.
0: Eine psychische Erkrankung.
2: Demenz.
0: Demenz, nehmen wir doch noch mit.
3: Oder? Wir schauen es uns gerade mal ganz schnell an. Hey, aber es hat super Töne. Dem stellt man auf, um an früher zu erinnern. Das wäre ein Denkmal, das es da irgendwie so teilweise gibt, gell, an ein paar Orten. Und der letzte Begriff, das wäre noch so sprichwörtlich der Dachschaden gewesen, wo sich da der Immanuel...
0: Wenn das Dach oder der Kopf kaputt ist, genau.
3: Genau, wo sich
2: ja,
3: der Immanuel... genau, wo wir da gesucht haben. Ja, sonst eigentlich im Fall alles richtig. Und das geht im Ganzen, wenn ich da zusammenzähle, 11.
0: Gratuliere.
3: Und das langt.
0: Super. Wow. Nicht schlecht.
3: Super, super mega. Gemacht, hey.
2: Und bei dir... Da freue ich mich sehr.
3: Ja, perfekt. Und bei dir ist es ja quasi fast vor der Haustür, gell?
2: Ja, könnte man sagen. Stündlich
3: nicht so weit. Ja.
2: Genau. Genau.
0: Also cool. Dann...
2: Nein, mega.
0: Ganz schönes Tag noch. Geniesse, ja, einen der letzten Sommertage noch, das Jahr.
2: Ja, das mache ich doch gern. Ihr auch so. Danke vielmals.
3: Danke. Danke. Ciao, Anja.
2: Tschüss miteinander. Danke.
1: Buchstaben super. 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

0: Camp mit Jack and Diane. Und jetzt sind gerade Ellie Goulding. Still falling for you. In wenigen Augenblicken hier für euch auf Radio Grischa.
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0: Der Dienstag Mittag hier auf Radio Grisch. Es ist genau 12:30 Uhr. Zerine von Wiesenfluh mit den wichtigsten Meldungen. Freu.
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2: Der Pädagogische Hochschule Graubünden hat rund 230 neue Studierende. Das sind rund 10% mehr als letztes Jahr, wie die Schule mitteilt. Fast die Hälfte davon macht der Bachelor als Lehrperson für die 1. bis 6. Primarklasse. Total studieren im Moment rund 630 Leute an der Hochschule. Das Hotel Schweizerhof auf der Lenzerheide ist Opfer eines Hackerangriffs geworden. Hotelgäste sind per WhatsApp nach der Kreditkartennummer gefragt worden. Ein Gast hat das bei Rezeption gemeldet und so ist der Betrug aufgefallen, wie der Hotelbesitzer Andreas Züli gesagt.
3: Gott sei Dank hat der Gast den Link nicht angeklickt, darum ist kein Schaden entstanden. Wir haben proaktiv unsere Gäste vorgewarnt und offensichtlich ist jetzt das medial auch ein Thema und das ist auch gut, dass man andere Hotels vor solchen Hackerangriffen warnt. Da haben zum Beispiel, wie es passiert ist.
2: Das Hotel Schweizerhof hat zur Sicherheit rund 10'000 Gäste vor der Betrugsmasche gewarnt. Sie haben außerdem die technischen Sicherheitsmaßnahmen verstärkt und alle Passwörter geändert. Wie verhalten sich Murgänge, Bergstürze oder Lawinen? Das wollen Forschende am WSL-Institut für Schnee- und Lawinenforschung SLF Davos genauer untersuchen. Mit dem Gerät Flum geht das, wie der Doktorand Philipp Fries sagt.
4: Das richtige deutsche Wort dafür wäre Versuchsgerinne. Es ist eigentlich ein kleines Setup, wo wir eine schräge Platte von ungefähr 5 Metern haben und dort Material kontrolliert runterlaufen lassen können, wie bei einer Lawine oder bei einem Murgang und dann somit besser Sachen reproduzieren können, wie sie in der Natur passieren.
2: Aktuell untersuchen die Forschenden den Bergsturz von Platten im Wallis. Es geht unter anderem darum, wieso sich die Masse so weit ins Tal hat können bewegen. Die Spendenkommission für den Rutsch Wagerunsa zu Schwanda ist aufgelöst. Die Kommission ist im September 2023 eingesetzt worden, zum finanziellen Gesuch von Betroffenen zu bearbeiten. Insgesamt sind über 1 Million Franken an Spenden eingegangen, wie die Gemeinde Glarus Süd mitteilt. Davon sind 700'000 an direkt betroffene Privatpersonen und Firmen ausgezahlt worden, unter anderem für die Kosten wegen der Evakuation. 250'000 Franken sind in die Wiederherstellung vom Plattenau-Quartier geflossen und der Rest ist an die Gemeinde gegangen für ihre Kosten im Zusammenhang mit der Rutschschwande.
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0: Wenn ihr gerne Sommer habt, dann solltet ihr heute unbedingt noch ein bisschen das Wetter geniessen. Schon heute Nacht sieht es dann anders aus. Die Temperaturen zu Netzl heute bei 30 Grad und zu Zimmer 23 Grad. Und am Mittwoch dann deutlich kühler und immer mal wieder mit Regen und Gewitter. Die Temperaturen morgen dann bei 13 Grad in Vorns und 18 Grad in Langquart.
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0: Stockender Verkehr zu Chur an der Masanzer Straße. Brunner 5 Minuten länger. Fahren aufmerksam und kommen gut und sicher an euer Ziel.
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0: Das Leben in der Schweiz wird immer teurer. Ich kann mich noch gut erinnern, wo ich Kind war, hat meine Mami noch irgendwie 3,50 Franken für ein Päckchen Ziegis gezahlt. Heute kostet das fast 10 Stutz. Aber nicht alles wird teurer. Der Strom wird nächstes Jahr günstiger. Mehr dazu gibt es in ca. 9 Minuten hier bei uns. Und zuerst mal Musik von Codaline mit «Brother».

0: Es gibt gute Nachrichten. Die Strompreise in der Schweiz sinken im nächsten Jahr. Statt 1250 Franken zahlt ein typischer Schweizer Haushalt nächstes Jahr 50 Franken weniger. Bundeshausredakteur Dani Glur, wie ist das möglich, trotz der angespannten Lage?
1: Ja, wegen der Hitze und der Trockenheit sind die Stauseen verhältnismässig leer und wegen dem Iran kriegt Gasspeicher. Das hat aber noch keine Auswirkung auf die Strompreise vom nächsten Jahr, sagt der Felix von Tobel, Vizepräsident der Elektrizitätskommission ElCom.
2: Die Strompreise fürs nächste Jahr, die sind gebildet worden aufgrund der Preise, die man eigentlich jetzt in den letzten zwei, drei Jahren gehabt hat.
1: Dazu kommt, dass aufs nächste Jahr Verträge auslaufen, die gerade nach dem Anfang vom russischen Angriffskrieg auf die Ukraine abgeschlossen worden sind. Dort sind die Strompreise besonders in die Höhe geschossen. Die aktuelle Weltlage könnte sich dann auf die Preise von der näheren Zukunft auswirken, sagt Felix von Tobel. Die Gaspreise in Europa sind aktuell so hoch wie seit drei Jahren nicht mehr. Allein im August sind sie um 20% auf. Gleichzeitig sind Gasspeicher verhältnismässig leer. Das könnte zu einem höheren Strompreis in der Schweiz führen, sagt der Felix von Tobel.
2: Die Gaspreise, die bestimmen häufig auch die Strompreise in der Schweiz. Und darum, sagen wir mal, sind Gaspreise eigentlich das wesentlichste Element von Unsicherheit.
1: Normalerweise kaufen die europäischen Länder im Sommer günstiges Gas, um die Speicher wieder zu füllen. Davon ist auch die Schweiz abhängig, weil wir keine eigenen grossen Gasspeicher haben. Diesen Sommer ist aber nur wenig Gas gekauft worden, weil die Preise wegen dem Iran-Krieg hoch geblieben sind. 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
1: Im Studio der Nico Eichwald. Die Krankenkassenprämien steigen auch im kommenden Jahr deutlich an. Das zeigt eine Einschätzung des Vergleichsportals bonus.ch. Demnach sollen die Prämien im nächsten Jahr um fast 5% steigen. In diesem Jahr kletterten die Krankenkassenprämien um 4,4% in die Höhe. Nur wenn die Kosten weniger stark ansteigen würden, könnten sich die Prämien in einem günstigeren Bereich entwickeln, so das Vergleichsportal. Die körperliche Fitness von jungen Schweizer Stellungspflichtigen ist in den letzten 19 Jahren leicht, aber kontinuierlich zurückgegangen. Gleichzeitig schätzen sich die jungen Erwachsenen heute als deutlich aktiver und sportlicher ein als früher. Das zeigt eine Langzeitstudie des Bundesamts für Sport, die in Zusammenarbeit mit der Schweizer Armee durchgeführt wurde. Die Studie untersuchte Rekrutierungsdaten von rund 700.000 Stellungspflichtigen. Mehrere Schweizer Banken und Finanzfirmen wie Twint testen ab jetzt einen digitalen Schweizer Franken, einen sogenannten Stablecoin. In einer geschützten Umgebung wollen die Institute prüfen, wofür sich das digitale Zahlungsmittel in der Praxis einsetzen lässt. Zudem werden automatische Zahlungen und Überweisungen getestet. Die Testphase des digitalen Frankens läuft bis Ende Jahr. Ob er danach wirklich auf den Markt kommt, ist noch offen. An städtischen Verkehrsknoten sind Elektroautos deutlich leiser als Verbrenner. Das zeigt ein Forschungsprojekt des TCS und der Eidgenössischen Materialprüfungsanstalt EMPA. Demnach profitieren vor allem Menschen, die nahe an Kreuzungen leben, durch mehr E-Autos von weniger Verkehrslärm. Dafür wurden vielbefahrene Kreuzungen in Fribourg und Zürich untersucht, gerade bei Stoßzeiten. Wegen eines Zugstreiks in Italien sind auch Verbindungen in die Schweiz betroffen gewesen. Unter anderem fallen Verbindungen von und nach Florenz aus, wie die SBB auf Anfrage von Kisten SDA mitteilt. Reisende müssen zudem mit dem Ausfall eines großen Teils des Regionalverkehrs in Italien rechnen. Dies könnte auch Züge bei Chiasso und Domodossola nahe der Schweizer Grenze betreffen. Ab morgen soll der Zugverkehr wieder normal laufen.
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2: Mit der Sarina von Wiesenfloh einen guten Mittag. Am WSL-Institut für Schnee- und Lawinenforschung zu Davos wird mit einem speziellen Gerät erforscht, wie sich zum Beispiel Murgäng oder Hangrutsch bewegen. Das Gerät Flum ist rund 5 Meter lang und kann mit Geländformen wie Kurven oder Hügel angepasst werden. So wollen die Forschenden unter anderem prüfen, wie gut Computermodelle Naturgefahren aufzeigen können. Das sagt der Philipp Fries, Doktorand am SLF.
3: Im echten Gelände draußen, unsere Wildbäche, unsere Lawinenzüge, die laufen natürlich auch durch sehr komplexes Gelände mit Kurven, Geländesprüngen. Und da ist das Ziel, numerische Modelle zu testen und schauen, ob die numerischen Modelle diese komplexen Topografien auch richtig abbilden können. Was in Zukunft natürlich sehr relevant ist, um Vorhersagen treffen zu können und sich auch auf die Modelle verlassen zu können.
2: Die Experimente sollen dir helfen, die Modelle genauer zu machen, sodass sie in Zukunft auch dafür gebraucht werden können, die Ausmaß von Naturgefahren zuverlässiger einzuschätzen. Das Hotel Schweizerhof auf der Lenzerheide ist Opfer von einem Hackerangriff worden. Hotelgäste sind per WhatsApp-Nachricht aufgefordert worden, um persönliche Daten und Kreditkartennummern anzugeben. Sie haben die angebliches Guthaben von 250 Franken beim Hotel und kriegen das Geld so zurück. Ein Gast hat das gemolden und so ist die Betrugsmasche aufgefallen, wie der Hotelbesitzer Andreas Züllig sagt. Vom Hackerangriff betroffen sind zwei Systeme.
4: Auf der einen Seite Booking, wo wir zusammenarbeiten, wo uns auch Reservationen schickt und unser hausinterne Front-Office-System. Und offensichtlich ist da eine Panne passiert bei einem österreichischen Softwareanbieter, wo aber auch ganz verschiedene Systeme involviert sind. Wir wissen natürlich nicht genau, wo das Lecken hätte können passiert sein. Kann auch einem anderen auch passiert können sein, sogar beim Gast.
2: Im Moment geht der Andreas Züllig davon aus, dass keine Daten geklaut worden sind. Der Angriff käme sicher aus dem Ausland, es sei aber unklar, wer genau dahinter stecke.
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6: Ich bin jede und jeder, der heute frei hat. Das Wetter ist nämlich fantastisch. Rausgehen und geniessen. Es lohnt sich. Die Temperaturen zu melden bei 31 Grad und das Buntersein haben wir 22. Und der Mittwoch dann mit Wolken und auch immer mal wieder mit Regen und Gewitter und kühleren Temperaturen. Die dann bei 14 Grad in Bergün und 18 Grad in Bad Ragaz.
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6: Es geht gut für Sie auf der Straße vor der Ostschweiz. Wir haben keine Meldungen über grössere Störungen. Kommen gut und sicher an eures Ziel.
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6: Starten gut in der Dienstag Nachmittag zusammen mit dem deutschen Singer-Songwriter Michael Schulte und seinem Song 5 AM.

0: Der Sommer neigt sich leider langsam am Ende. Vielleicht denkt ihr auch noch mal zurück an die Ferien, wo ihr weg gewesen seid. Und sehr wahrscheinlich sind ihr im Hotel, wo ihr eingecheckt habt, recht höflich gewesen. Eine Studie vom Reiseportal Safari Bookings hat 200 Reiseveranstalter rund um den Globus befragt. Gäste aus welchen Ländern die höflichsten sind. Und Schweizerinnen und Schweizer sind in der Top 3. Also genauer gesagt auf Platz Nummer 3. Die Pünktlichkeit und die Höflichkeit macht uns auch international beliebt. Vor uns sind Gäste aus Norwegen. Die werden als noch ruhiger und noch respektvoller wahrgenommen als wir. Und Platz Nummer 1 der höflichsten Touristen kommen aus Japan. Mit ihrer distanzierten Art, zum ja nicht anecken und auch jeden Platz absolut super zu verlassen, werden sie als höflichste Gäste überhaupt wahrgenommen. Was erstaunt ist, wer auf der Liste auf dem letzten Platz steht. Die Italienerinnen und Italiener sind die Touristen, die am wenigsten höflich wahrgenommen werden.
1: Mamma mia!
0: Das heisst nicht, dass die Italos unhöflich sind. Mit ihrem Temperament, der Lautstärke und auch ihrer direkten Art sind gewisse Gastgeber aber ein bisschen überfordert. Schaffen ihr im Tourismus und haben negative Erfahrungen gemacht, schicken uns eine WhatsApp-Sprachnachricht mit eurer Story an 079 255 96 96. Vielleicht habt ihr ja auch etwas Spannendes oder Lustiges zu erzählen. WhatsApp-Sprachnachricht an 079 255 96 96.

0: Der US-Amerikaner Ian Hooper, der schon seit 2008 in Deutschland lebt mit seinem Song Happy. Und jetzt kommen wir zu Musik aus Charente. Seventy-seven Bombay Street mit Shadows in wenigen Sekunden hier für euch.
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0: 77 Bombay Street mit Shadows. Es ist 13:30.
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0: Der Nachmittag wunderschön mit blauem Himmel und einem Haufen Sonnenschein. Temperaturen zählen heute bei 27 Grad und das Filter bei 31. Und morgen müsst ihr euch wieder mal ein bisschen wärmer anlegen. Außerdem sollte der Regen fest sein. Morgen dann immer mal wieder mit Regen und Gewitter und Temperaturen bei 15 Grad in Tschirf und 18 Grad in Trimis.
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0: Stockender Verkehr auf der A13 von Sargans in Richtung St. Margrethe zwischen Sevala und Buchs müsst ihr mit einem Zeitverlust von 5 bis 10 Minuten rechnen. Die Strassenführung ist dort wegen Bauarbeiten verengt. Kommt gut und sicher an euer Ziel.
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0: Und jetzt haben wir Musik vom norwegischen DJ Kygo zusammen mit der US-Band One Republic und dem Lied Lose Somebody. Schönen Dienstagnachmittag mit dem Radio von hier.

0: Schönen Dienstag Nachmittag. Nur noch drei Tage und dann eröffnet die neue Eventhalle Areons Chur. Und eröffnet dort sie die legendäre Tessiner Hardrock-Band Gotthard. Und ihr könnt für das Event Tickets bei uns gewinnen. Und wenn wir euch morgen rausschellen, dann heisst das etwas. Tana Nambel hat uns beide Gewinner, den Griechenhörer Richi und Chiara, angerufen, um ihnen die frohe Botschaft mitzuteilen.
1: Raimann?
2: Ja, schönen guten Morgen. Da ist Hanna von Radio Griechen. Ist da Richi dran?
1: Ja, genau. Guten Morgen. Hoi, Hanna.
2: Richi, hast du irgendeine Ahnung, warum ich dir da jetzt am Morgen am Viertel ab 7 Uhr anrufe?
1: Ja, natürlich. Gestern habe ich ja die Nachricht geschickt wegen deinen Tickets für das Gotthard-Konzert.
2: Absolut richtig. Und Richi, es ist so, du bist einer von den Auserwählten und würden dich ganz, ganz gerne am Freitag ans Gotthard-Konzert in der neuen Areon-Halle schicken.
1: Das ist super. Genial. Ja, in den jungen Jahren war ich viel zu Basel mit den Kollegen und haben Konzerte geschaut von Guns N' Roses und Faith No More und all die guten Bands damals. Und ich habe eine 15-jährige Tochter und der habe ich immer wieder mal erzählt, wie cool das war. Wo das im Radio kam, habe ich gedacht, das ist die Möglichkeit.
2: Ja, guten Morgen, da ist Hanna von Radio Griechen. Bin ich richtig bei Chiara?
3: Ja, guten Morgen.
2: Wir haben dir mitteilen, dass du eine der glücklichen Gewinnerinnen bist und wir dich sehr, sehr gerne den Freitag ans Gotthard-Konzert schicken würden.
3: Oh, so geil. So geil. Mein erstes Konzert seit ich hey nein, mein erstes Konzert in 40 Jahren. Ich habe auch gar nicht geglaubt, dass ich gewinnen würde. Also, das wäre mega geil. Highlight, das ist wirklich der Aufsteller vom Tag. Mega geil. Danke viel, viel mal.
0: Da hat sich definitiv jemand gefreut. Und natürlich hören wir sie jetzt auch noch Gotthard mit Anytime, Anywhere.
4: Ja, hallo zusammen, da ist der Martin von der Gruppe Gotthard, natürlich auf eurem Lieblingssender, im Radio Grisha. Hey, und ich bin da, um kommenden Freitag in der Stadthalle Chur die Eröffnung anzukündigen. Wir werden spielen und ihr seid sicher auch dabei. Das wird ein riesengroßes Fest. Also, kommt auch, es wird cool. See you there.

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1: Im Studio der Nico Eichwald. Nach der Serie von Sabotageangriffen auf das deutsche Stromnetz hat die Polizei einen 48-jährigen Tatverdächtigen festgenommen. Der Mann fiel der Polizei in der Nähe des Kraftwerks Weißweiler bei der westdeutschen Stadt Aachen auf, berichtet die deutsche Presseagentur dpa. Er soll an mehreren Orten versucht haben, mit selbstgebauten Raketen einen dünnen Draht über Hochspannungsleitungen zu schießen und so einen Kurzschluss auszulösen. Außerdem fanden die Ermittler einen weiteren Bekennerbrief. Die Krankenkassenprämien steigen auch im kommenden Jahr deutlich an. Das zeigt eine Einschätzung des Vergleichsportals bonus.ch. Demnach sollen die Prämien im nächsten Jahr um fast 5% steigen. In diesem Jahr kletterten die Krankenkassenprämien um 4,4% in die Höhe. Nur wenn die Kosten weniger stark ansteigen würden, könnten sich die Prämien in einem günstigeren Bereich entwickeln, so das Vergleichsportal. Die körperliche Fitness von jungen Schweizer Stellungspflichtigen ist in den letzten 19 Jahren leicht, aber kontinuierlich zurückgegangen. Gleichzeitig schätzen sich die jungen Erwachsenen heute als deutlich aktiver und sportlicher ein als früher. Das zeigt eine Langzeitstudie des Bundesamts für Sport, die in Zusammenarbeit mit der Schweizer Armee durchgeführt wurde. Die Studie untersuchte Rekrutierungsdaten von rund 700.000 Stellungspflichtigen. Vegane Produkte dürfen in der Schweiz nicht mehr Salami, Schinken und Mortadella heißen. Das hat das Bundesgericht entschieden. Diese Begriffe dürften gemäß Lebensmittelrecht nur für Fleischerzeugnisse verwendet werden. Sonst würden Konsumentinnen und Konsumenten getäuscht, so das Bundesgericht. Es bestätigt damit einen Entscheid des Thurgauer Verwaltungsgerichts. Dagegen geklagt hatte der Detailhändler Lidl Schweiz. Wegen eines Zugstreiks in Italien sind auch Verbindungen in die Schweiz betroffen gewesen. Unter anderem fallen Verbindungen von und nach Florenz aus, wie die SBB auf Anfrage von Kisten SDA mitteilt. Reisende müssen zudem mit dem Ausfall eines großen Teils des Regionalverkehrs in Italien rechnen. Dies könnte auch Züge bei Chiasso und Domodossola nahe der Schweizer Grenze betreffen. Ab morgen soll der Zugverkehr wieder normal laufen.
2: Das Wetter. Der Dienstag Nachmittag, richtig schön mit einem Haufen Sonnenschein. Wir können noch mal richtig gut Sonne lassen. Die Temperaturen zu Bradagieren bei 25 Grad und Flum sind wir 31. Und morgen brauchen wir dann sicher eine Jacke und einen Regenschirm. Die Temperaturen gehen zurück und es kann immer wieder mal regnen und gewittern. Die Temperatur morgen dann bei 17 Grad in Schkuhl und 22 Grad in Grono.
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2: Stockender Verkehr auf der A13 von Sargans in Richtung St. Margrethe. Zwischen Sevela und Buchs müsst ihr mit einem Zeitverlust von 10 Minuten rechnen. Die Strassenführung ist dort wegen Bauarbeiten verengt. Kommen gut und sicher an euer Ziel.

Jetzt haben wir eine halbe Stunde lang nur Lieder von Schweizer Künstlerinnen und Künstlern. Der Anfang macht die grossartige Baslerin Anna Rossinelli mit ihrem Song «Forevermore». Kommen gut durch den Dienstagnachmittag mit eurem Radio von hier.

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1: Im Studio der Nico Eichwald. Nach der Serie von Sabotageangriffen auf das deutsche Stromnetz hat die Polizei einen 48-jährigen Tatverdächtigen festgenommen. Der Mann fiel der Polizei in der Nähe des Kraftwerks Weißweiler bei der westdeutschen Stadt Aachen auf, berichtet die deutsche Presseagentur dpa. Er soll an mehreren Orten versucht haben, mit selbstgebauten Raketen einen dünnen Draht über Hochspannungsleitungen zu schießen und so einen Kurzschluss auszulösen. Außerdem fanden die Ermittler einen weiteren Bekennerbrief. Der Schweizer Luftverkehr hat im letzten Jahr bei den Passagierzahlen erstmals das Niveau von vor der Corona-Pandemie übertroffen. Knapp 60 Millionen Passagiere nutzten den Linien- und Charterverkehr auf Schweizer Flughäfen, teilt das Bundesamt für Statistik mit. Allein der Flughafen Zürich verzeichnete rund 33 Millionen Passagiere. Gleichzeitig nahmen die CO2-Emissionen wieder zu. Der Bund gibt wegen Versorgungsengpässen Teile der Ölreserven frei. Das teilt das Bundesamt für wirtschaftliche Landesversorgung mit. Derzeit kann die einzige Erdölraffinerie der Schweiz wegen eines technischen Problems nicht produzieren. Bis zum 20. September dürfen bis zu 30.000 Kubikmeter Diesel und gleich viel Benzin entnommen werden, so der Bund. Das sind etwa 3% der Pflichtlagerbestände. Die Erdölraffinerie im neuenburgischen Kressier dürfte Mitte September wieder normal laufen. Vegane Produkte dürfen in der Schweiz nicht mehr Salami, Schinken und Mortadella heißen. Das hat das Bundesgericht entschieden. Diese Begriffe dürften gemäß Lebensmittelrecht nur für Fleischerzeugnisse verwendet werden. Sonst würden Konsumentinnen und Konsumenten getäuscht, so das Bundesgericht. Es bestätigt damit einen Entscheid des Thurgauer Verwaltungsgerichts. Dagegen geklagt hatte der Detailhändler Lidl Schweiz. Der Wahlsieg der rechtsextremen AfD in Sachsen-Anhalt beschäftigt die Menschen in ganz Deutschland. In mehreren Städten sind deshalb Menschen auf die Straße gegangen, Tausende in Berlin. In zahlreichen Reden betonten die Veranstalter der Demos, dass man sich nicht einschüchtern lasse und der rechtspopulistischen AfD nicht das Feld überlassen wolle. In Köln ist heute Abend eine weitere Demo geplant und auch am Wochenende soll es ähnliche Aktionen geben.
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1: Im Studio der Nico Eichwald. Schweizer Rekruten sind in den letzten 20 Jahren unsportlicher geworden. Das zeigt eine Auswertung des Bundesamts für Sport BASPO. Es hat die Sporttestdaten von fast 700.000 Rekruten analysiert. Die Gesamtpunktzahl sei von knapp über 74 im Jahr 2006 auf rund 70 gesunken, sagt Rahel Gilgen-Ammann vom BASPO.
2: Ich denke, es ist nicht alarmierend. Gleichwohl ist es wichtig, dass wir hinschauen, weil das eben gleich darauf hinweist, weil das sind so viele Personen, die involviert sind, so viele Datenpunkte, die analysiert worden sind, dass es das durchaus gesellschaftsrelevant ist, dass da ein Rücklauf passiert.
1: Gleichzeitig ist der Anteil derer, die sich selbst als trainiert einstufen, deutlich gestiegen, nämlich von 40% auf 56%. Der Schweizer Luftverkehr hat im letzten Jahr bei den Passagierzahlen erstmals das Niveau von vor der Corona-Pandemie übertroffen. Knapp 60 Millionen Passagiere nutzten den Linien- und Charterverkehr auf Schweizer Flughäfen, teilt das Bundesamt für Statistik mit. Allein der Flughafen Zürich verzeichnete rund 33 Millionen Passagiere. Gleichzeitig nahmen die CO2-Emissionen wieder zu. Serbien muss wegen der Verherrlichung des gestorbenen Kriegsverbrechers Ratko Mladic mit Konsequenzen rechnen. Unter anderem EU-Kommissionspräsidentin Ursula von der Leyen warf serbischen Regierungsvertretern nach der Beerdigung von Mladic vor, sich einem dunklen Kapitel der jüngeren europäischen Geschichte nicht zu stellen. Diplomaten zufolge könnte Serbien deshalb etwa vorerst Fortschritte im EU-Beitrittsverfahren verwehrt werden. An der Beerdigung begleitete eine militärische Ehrenformation den Sarg und Soldaten feuerten Salutschüsse ab. FIFA-Präsident Gianni Infantino sieht sich wegen eines Verhältnisses zu US-Präsident Donald Trump mit einer neuen Ethikbeschwerde konfrontiert. Die Non-Profit-Organisation Fair Square wirft ihm vor, sich bei Trump eingeschmeichelt und dabei FIFA-Regeln verletzt zu haben, berichtet unter anderem die deutsche Nachrichtenagentur dpa. Auf die erste Beschwerde hatte die Ethikkommission der FIFA nach Angaben von Fair Square lediglich deren Eingang bestätigt. Große Ehre für die beiden Schweizer Fußballnationalspieler Gregor Kobel und Johann Manzambi. Gregor Kobel gehört bei der Austragung des diesjährigen Ballon d'Ors zu den 10 Nominierten als Torhüter des Jahres. Der 20-jährige Johann Manzambi darf von der Auszeichnung als bestes junges Talent der Männer träumen.
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4: Heute strahlt Sonne bis am Schluss und im Verlauf der Nacht aber mit Regen und Gewitter. Die Temperaturen aktuell zielt Maria bei 19 Grad und Zroberedo bei 28. Und am Mittwoch dann immer wieder mit Regen und Gewitter und kühleren Temperaturen, die dann morgen bei 15 Grad in Samada und 18 Grad Zerganz.
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4: Stockender Verkehr auf der A13 von Sargans in Richtung St. Margrethe. Zwischen Sebelau und Buchs müsst ihr mit einem Zeitverlust von 10 Minuten rechnen. Die Strassenführung ist dort wegen Bauarbeiten verengt. Kommt gut und sicher an euer Ziel.
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4: Mit 83 immer noch Musik machen. Schon beeindruckend. Der Mick Jagger singt bei In The Stars trotz seinem stolzen Alter noch wie in jungen Jahren. Hoffen wir, werden wir alle so alt wie er. Zuerst starten wir mit jüngeren Semester. Zara Larsson, sie ist 28 und David Guetta, er ist 58 und im Vergleich zu den Rolling Stones ist auch noch er ein Jungspund. On My Love heisst der Song. Viel Spass!

0: Dienstag, der 8. September, heute ist der sogenannte Weltalphabetisierungstag. Ein Tag, der von der UNESCO ins Leben gerufen worden ist, um auf das Problem des Analphabetismus aufmerksam zu machen. Weltweit gibt es über 860 Millionen Erwachsene, die nicht richtig lesen und schreiben können. Zwei Drittel davon sind Frauen. Das ist aber nicht nur ein Problem aus der sogenannten dritten Welt. Auch bei uns können viele Leute nicht richtig lesen und schreiben. Hannah Nambu, du hast dich mal ein bisschen schlau gemacht.
1: Ja, genau. Und zwar laut dem Bundesamt für Bildung, Forschung und Innovation können rund 844'000 Leute im Alter zwischen 16 und 65 in der Schweiz nur begrenzt lesen, schreiben oder auch rechnen. Die Leute kommen häufig aus ein bisschen ärmeren Verhältnissen und haben auch vielmals keinen Bildungsabschluss. Auch nehmen die Leute weniger am sozialen Leben teil. Also werden da stellenweise ja, ein bisschen ausgrenzt, muss man sagen.
0: 844'000, das ist bei 9 Millionen Menschen in der Schweiz schon nicht gerade ein unbedeutender Teil der Bevölkerung. Übrigens, die neue PISA-Studie, die heute rausgekommen ist, zeigt, dass die Lesekompetenz bei den Schweizer Jugendlichen auch immer mehr abnimmt. Und was kann man da machen, um Leute, die nicht richtig lesen und schreiben können, zu helfen?
1: Ja, es gibt zum Beispiel ein nationales Beratungstelefon vom Schweizer Dachverband Lesen und Schreiben. Dort können Betroffene sich über Angebote für Lese- und Schreibkurse in ihrer Region beraten lassen und das auch noch kostenlos. Wichtig generell ist, um sich nicht über jemanden lustig zu machen, wenn die Person nicht richtig lesen oder schreiben kann, sondern einfach probieren, dieser Person zu helfen, ja, weil sonst wird die Situation ja auch nicht besser.
0: Ja, definitiv. Der 8. September, also der Tag, um auf das Problem des Analphabetismus aufmerksam zu machen. Der Weltalphabetisierungstag findet das Jahr übrigens zum 60. Mal statt. 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Jetzt haben wir noch eine wichtige Verkehrsmeldung.
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0: Achtung, auf der A13 von Sargans in Richtung Chur zwischen Bad Ragaz und Meierfeld aktuell Gefahr und deswegen Gegenstände auf der Fahrbahn, genauer gesagt auf der Höhe vom Rastplatz Heideland. Ich wiederhole, Achtung, auf der A13 von Sargans in Richtung Chur zwischen Bad Ragaz und Meierfeld aktuell Gefahr und deswegen Gegenstände auf der Fahrbahn. Die sind etwa auf der Höhe vom Rastplatz Heideland. Fahren dort also besonders vorsichtig und kommen gut und sicher an eures Ziel.

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0: De Tom Gregory mit Losing Sleep. Es ist 1:30.
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0: Die Sonne strahlt heute noch bis zum Schluss und in der Nacht dann aber mit Regen und Gewitter. Die Temperaturen zu Breil aktuell bei 23 Grad und zwar in Stadt bei 31. Und am Mittwoch dann mit Regen und Gewitter und kühleren Temperaturen. Die dann morgen bei 12 Grad in Arosa und 18 Grad in Thusis.
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0: Noch immer Gefahr auf der A13 von Sargans in Richtung Chur zwischen Bad Ragaz und Meierfeld. Und das wegen Gegenständen auf der Fahrbahn. Das auf der Höhe vom Rastplatz Meierfeld. Ich wiederhole immer noch Gefahr auf der A13 von Sargans in Richtung Chur zwischen Bad Ragaz und Meierfeld. Das wegen Gegenständen auf der Höhe vom Rastplatz Meierfeld. Und dann stockender Verkehr auf der A13 von Sargans in Richtung St. Margrethe zwischen Sebel und Buchsmünder mit einem Zeitverlust von 5 Minuten rechnen. Die Strassenführung ist dort wegen Bauarbeiten verengt und dann haben wir noch vier Oberverkehr zu Chur an der Masanser Strasse Bunder um die 10 Minuten länger. Eine gute und eine sichere Fahrt.
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0: Jetzt haben wir den gerade neuen Sound aus Graubünden und am Glaris. Zuerst starten wir aber mal mit Musik aus Großbritannien und das von Mark Ronson und Amy Winehouse und dem Lied Valerie.

0: Camp mit Give a Little Bit. Und jetzt gibt euch Nicole Färber ein Update zum neuesten Sound aus der Region.
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2: Graubünden und Glarus vereint in San Siro. Das Bündnerland vertritt der coole Rapper L.I.V. und Luzara. Das Glarnerland vertreten durch den Bandit. Und der L.I.V. sagt Folgendes über den Bandit.
3: Der Bandit, den ich halt seit wahrscheinlich bald 20 Jahren als einer der besten Rapper überhaupt in dem Land gesehen.
2: Das ist mal ein Kompliment. Wieso ist es denn so lange gegangen, bis der L.I.V. und Bandit etwas zusammen gemacht haben? Die Frage geht an Bandit.
4: Warum ist das so lange gegangen, dass der Liv und ich zusammen einen Song gemacht haben? Das ist eine sehr gute Frage. Ich hoffe, ihr hört mich überhaupt, weil ich bin da gerade am Fischen. Und das ist vielleicht einer der Hauptgründe, dass es so lange gegangen ist, weil ich in letzter Zeit einfach nicht so aktiv gewesen bin. Und lieber bin fischen als Musik machen.
2: Jetzt ist es aber zustande gekommen. Der L.I.V., Luzara und Bandit, erst gerade rausgekommen, San Siro.
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0: Cachita und Gigi mit Schön. Zum 23. Mal haben sich Lernende aus der Bündner Gastronomie, Hotellerie und der Bergbahnen zu einem Forum getroffen. Da dabei ist es nicht nur zu einem Austausch untereinander gekommen, Florian Mani aus der Redaktion.
1: Beim jährlichen Event werden die Lernenden immer auch über ein Thema informiert. Das Mal ist es um Zuchtprävention gegangen. Die 110 Anwesenden haben vom Kurer Street Art Künstler Bane erfahren, was Drogen alles so anrichten können. Für den Bane ist es ein wichtiges Thema.
2: Ich möchte einfach Ihnen mitgeben, dass Sie sorgsam mit Ihrem Leben umgehen. Nicht sich Gedanken machen, was das für Auswirkungen auf das Leben kann haben und wo die Reise auch könnte enden. Und jetzt hier probieren wir Ihnen auch zu vermitteln, dass hey, alles ist möglich. Schau, du kannst heute Sprayer sein, du kannst morgen das sein, was immer du willst.
1: Wir haben die Lernenden begleitet und berichtend. Dann schauen wir auch auf eine ganz spezielle Rutsche. Mit ihr sollen Murgänge und Lawinen genauer erforscht werden können.
0: Das alles und mehr gibt es im Infokompakt kurz nach der 5.
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0: Musik aus dem Wallis von Stephanie Heinzmann mit myself und jetzt ein Sound aus Luzern. Du kommst mit Souvenir, jetzt sind gerade da Freu auf Radio Grisha.
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1: Im Studio der Nico Eichwald. Mit den USA ist kein pauschaler Fixpreis bei der Beschaffung der neuen F-35 Kampfjets ausgehandelt worden. Zu diesem Schluss kommt die Geschäftsprüfungskommission. Die USA hätten bereits 2021 einen Fixpreis unmissverständlich abgelehnt, sagt SP-Nationalrat David Roth, Mitglied der Geschäftsprüfungskommission.
2: Gegenüber der Kommission hat der Projektleiter NKF diese klare Absage als Zwischenstand der Verhandlungen dargestellt. Der Kommission liegen jedoch keinerlei Dokumente vor, welche auf eine spätere Änderung der amerikanischen Position hindeuten würden.
1: Die Kommunikation des VBS gegenüber der Öffentlichkeit lasse sich deshalb nicht nachvollziehen. Der Bundesrat hatte stets erklärt, es gebe für die neuen Jets einen Fixpreis von 6 Milliarden. Die USA verlangen hingegen wegen der hohen Inflation und den stark gestiegenen Rohstoff- und Energiepreisen mehr Geld. Schweizer Rekruten sind in den letzten 20 Jahren unsportlicher geworden. Das zeigt eine Auswertung des Bundesamts für Sport BASPO. Es hat die Sporttestdaten von fast 700.000 Rekruten analysiert. Die Gesamtpunktzahl sei von knapp über 74 im Jahr 2006 auf rund 70 gesunken, sagt Rahel Gilgen-Ammann vom BASPO.
3: Ich denke, es ist nicht alarmierend. Gleichwohl ist es wichtig, dass wir hinschauen, weil das eben gleich darauf hinweist, weil das sind so viele Personen, die involviert sind, so viele Datenpunkte, die analysiert worden sind, dass es durchaus gesellschaftsrelevant ist, dass da ein Rücklauf passiert.
1: Gleichzeitig ist der Anteil derer, die sich selbst als trainiert einstufen, deutlich gestiegen, nämlich von 40% auf 56%. FIFA-Präsident Gianni Infantino sieht sich wegen eines Verhältnisses zu US-Präsident Donald Trump mit einer neuen Ethikbeschwerde konfrontiert. Die Non-Profit-Organisation Fair Square wirft ihm vor, sich bei Trump eingeschmeichelt und dabei FIFA-Regeln verletzt zu haben, berichtet unter anderem die deutsche Nachrichtenagentur dpa. Auf die erste Beschwerde hatte die Ethikkommission der FIFA nach Angaben von Fair Square lediglich deren Eingang bestätigt. Große Ehre für die beiden Schweizer Fußballnationalspieler Gregor Kobel und Johann Manzambi. Gregor Kobel gehört bei der Austragung des diesjährigen Ballon d'Ors zu den 10 Nominierten als Torhüter des Jahres. Der 20-jährige Johann Manzambi darf von der Auszeichnung als bestes junges Talent der Männer träumen.
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5: Geniessen noch einen der letzten richtig heissen Abend dieses Jahr. In der Nacht bringt uns dann ein Kaltfront, Regen und Gewitter und der Temperaturenrückgang. Die Temperaturen aktuell sind ganz bei 31 Grad und bei Bio bei 21. Und am Mittwoch könnt ihr dann wieder mal eure schickste Regenjacke montieren. Morgen nämlich den ganzen Tag bewölkt und immer mal wieder mit Regen und Gewitter. Die Temperaturen morgen bei 13 Grad in St. Moritz und 18 Grad in Wanks.
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5: Feierabendverkehr zu Chur auf der Masanzerstrasse brauchen eine Viertelstunde länger und auch Feierabendverkehr zu Glaris von Neffels auf Netzstel brauchen wir 5 Minuten mehr. Eine gute und eine sichere Fahrt.
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5: In knapp 2,5 Minuten haben wir das Infokompakt für euch mit dem Thema, das die Region bewegend vorher gehören, der Robin Schulz und Fastboy mit Million Good Reasons.

0: Robin Schulz und Fastboy mit Million Good Reasons. Und eine Million Good Reasons gibt euch jetzt der Florian Mani zum Dranbleiben mit unserem Infokompakt.
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2: Die asiatische Hornisse breitet sich im Kanton Glarus aus. Nach dem ersten Nestfund pressiert's. Zuerst schauen wir aber, wie mit einer Art Rutschbahn, Murgäng und Lawine genauer erforscht werden können. Das ist das Infokompakt mit dem Florian Mani. Guten Abend miteinander. Was passiert genau bei einem Murgang oder Hangrutsch, wenn sich ein Haufen Material plötzlich bewegt? Am WSL-Institut für Schnee- und Lawinenforschung SLF zu Davos probiert man dir und noch mehr Fragen zu beantworten. Das mit dem sogenannten Flum. Was das genau ist und wie das funktioniert, weiss Celina Rittich.
3: Der Flum kann man sich wie eine Rutschbahn vorstellen, die über zwei Stockwerke hoch ist und 5 Meter lang. Die ganze Konstruktion ist ausgestattet mit Laser und Kameras und kann individuell angepasst werden, zum Beispiel mit Kurven oder Hocker. Das Ziel, Material wie bei einem Murgang oder einer Lawine in Bewegung zu setzen. Der Flum ist also ein sogenanntes Versuchsgerinne, wie der Philipp Fries sagt. Er ist Doktorand am WSL-Institut für Schnee- und Lawinenforschung SLF Davos.
4: Der Sinn von der Sache ist in erster Linie, die Prozesse besser zu verstehen. Es sind in der Natur sehr komplexe Prozesse, wo wir mit dem heutigen Wissensstand noch nicht alles vollständig verstanden haben. Und in diesem Miniaturformat können wir die Prozesse einzeln isolieren und genauer anschauen und versuchen, dort ein besseres Verständnis zu gewinnen.
3: Unter anderem wird dabei untersucht, wie gut Computermodelle Naturgefahren abbilden können. Für das wird Material durch abgeklärt, mal über eine gerade Form, mal über Kurve oder Hocker und geschaut, ob der Computer auf die gleiche Ergebnis kommt wie das Experiment. Ganz genau sind solche Berechnungen heute aber noch nicht. Es gibt einen Haufen Faktoren, die schwer sind zum Voraussagen.
4: Wir wissen ungefähr, wie viel Volumen wird abbrechen, was ist das Material, was wahrscheinlich dabei eine Rolle spielt. Aber dann, wie sich das Material verhält in der Zusammensetzung mit dem Gletscher, mit Gestein, was schon vor Ort ist, wie viel Material wird erodiert auf dem Weg ins Tal, das sind noch große Unsicherheiten. Und ich denke, das sind auch Bereiche, wo wir in Zukunft dann mit den Modellen auch noch besser werden können, wo noch Potenzial ist.
3: Momentan wird aber nicht mit verschiedenen Bahnen auf dem Flum geschafft, sondern mit einem 3D-Modell von Blatta im Wallis. Dort ist im Mai letztes Jahr der Bergsturz passiert, der das Dorf größtenteils zerstört hat. Man könne den Bergsturz zwar nicht ungeschehen machen, sagt Philipp Fries.
4: Wir können jetzt eigentlich an der Stelle nur daraus lernen. Unser Modell bislang für das Platten-Desaster war schon relativ gut, aber wir wollen weiter lernen und uns weiter verbessern und schauen, ob vielleicht auch in Zukunft für das, was noch kommen mag, unsere Modelle gewappnet sind. Und deswegen nutzen wir jetzt hauptsächlich die Experimente darum, um zu lernen.
3: Eine zentrale Frage beschäftigt die Forschenden nämlich momentan.
4: Wie konnte der Hangrutsch vom Platten so mobil werden? Wie konnte das Material so weit das Tal hinunterreichen, dass so viel zerstört wurde? In der Zusammensetzung einfach nur aus Eis. Vielleicht war viel Wasser vor Ort in der Kombination mit dem Geröll, was oben drauf lag. Da gilt es herauszufinden, was hat dazu geführt, dass es so weit gegangen ist.
3: Die Forschenden wollen dazu noch mehr Experimente durchführen. Danach sind Versuche mit anderen Geländeformen geplant. Und geplant ist auch, dass im Verlauf vom nächsten Jahr genauer gesagt werden kann, welche Faktoren der Hangrutsch zu Platten so gefährlich gemacht haben.
2: Finanziell unterstützt wird Forschung mit dem Flum von einem Start-up am SLF, WSL und der ETH Zürich. Die asiatische Hornisse breitet sich im Kanton Glarus weiter aus. Nachdem vor kurzem das erste Tier im Gäsi entdeckt worden ist, hat man jetzt auch das Nest gefunden. Und jetzt gibt es schon wieder einen neuen Fund. Der Thies Fritschi mit den Details.
5: Die erste asiatische Hornisse im Kanton Glaris ist erst gerade gesichtet worden. Der Imker Toni Müller hat sie per Zufall in der Nähe von seinem Jungbienenvolk im Gäsi entdeckt.
6: Ich bin hier hingefahren, habe etwas Bienenfutter mitgebracht für die Winterfütterung, gehe zum Auto aus und dann hat es am Boden noch so einen Haufen Fallobst gehabt. Dann habe ich mir so schauen, stehe ich nicht gerade so auf eine halbfaule Birne hin, schaue so runter und sehe dann, was ist denn da für ein Vogel, der jetzt da am Boden ist? Also, der heisst ja asiatisch Hornus, habe ich so gedacht. Ich habe genauer geschaut, habe mich nach vorne angebügt und für wahr ist ein asiatischer Hornus schon auf einer Birne gewesen und dort den Saft rausgesogen.
5: Der Toni Müller hat dann seinen Bienenstand beobachtet und gesehen, dass die asiatische Hornisse vor den Fluglöchern wartet und dann zuschlägt. Daraufhin haben befreundete Imker nach dem Nest gesucht und sind tatsächlich fündig geworden.
6: Ich habe dann gedacht, jetzt musst du etwas machen, dass man die Fluglöcher schützt. Und dann geht in der Nähe vom Wald so ein Studer und Äste abgebrochen, dort, was man die Türen haufen. Und da habe ich auch so provisorisch mit einem Draht hingebunden. Und hat relativ gut gewirkt sofort. Ich habe gemerkt, die ist gestört. Sie kann nicht mehr einfach so frei hinfliegen und die Bienen schnappen da. Sie muss also eine längere Zeit hin und her fliegen, bis es überkommt. Das ist nicht das Gleiche, wenn sie vom Brett hockt und dann auffliegt, wenn die Bienen hinfliegt.
5: Das Nest im Gäsi, das wird in der nächsten Zeit eliminiert.
6: Ich bin jetzt gespannt, was passiert, wenn das Nest weg ist. Ob sie nicht mehr vor dem Bienenhaus oder nicht. Oder haben wir weiterum Nester, die in der Nähe sind, was ich eigentlich nicht hoffe. Aber ich denke, wir haben sicher guten Erfolg, wenn wir jetzt unter das Nest runtertun.
5: Grundsätzlich gibt es mehrere Möglichkeiten, um so ein Nest zu finden, sagt Claudia Rupprecht von der Firma Umweltstudio. Sie koordiniert für den Conto Gloris die Suche und Bekämpfung der asiatischen Hornissen.
7: Jetzt in dem Fall sind es die lokalen Imker, die das gefunden haben. Sie sind sehr engagiert und haben von verschiedenen Richtungen her einfach die Flugrichtung angeschaut. Und dann in dem Bereich, wo sich das geschnitten hat, haben sie gesucht und haben das von auch gefunden. Es gibt noch weitere Möglichkeiten, wie man das Nest finden könnte. Beispielsweise könnte man diesen Hornis einen Sender anlegen und die dann mittels App verfolgen, auf dem Handy sozusagen. Oder man könnte auch mit Wärmebildkameras arbeiten.
5: Die asiatische Hornisse müssen bekämpft werden, weil sie die heimischen Bienen angreifen. Darum sollte das Nest auch schnell entfernt werden. Zudem breiten sie sich auch geschwind aus.
7: Von einem Nest gibt es 200, 300, 400 neue Jungköniginnen. Und die schwärmen aus und bilden dann neue Nester. Das heisst, wenn man ein Nest nicht gefunden hat, hat man unter Umständen im nächsten Jahr dann in dem gleichen Bereich 300, 400 neue Nester.
5: Wie geschwind es geht, hat man erst gerade entdeckt, so die Fachspezialistin. In Gloris Mitte bei einer Neophytenbekämpfung hätte man die asiatische Hornisse auch schon gesehen.
7: Das neue Nest ist in Netschl gefunden worden. Das ist jetzt am Freitag, ist die Meldung reingekommen. Ist also ganz neu. Wir haben sofort alle Imker in der Gegend informiert. Und wir werden jetzt auch wieder versuchen, mittels Flugrichtungsbeobachtungen mal das Gebiet eingrenzen. In der Hoffnung, dass man natürlich das Nest dann sofort schon findet. Und sonst würden wir dann andere Methoden dann noch anwenden.
5: Für die Bekämpfung sei vor allem wichtig, dass neue Sichtungen möglichst schnell gemeldet werden. Wer asiatische Hornisse oder das Nest entdeckt, soll es nicht selber entfernen, sondern auf asiatischehornisse.ch melden.
2: Die Suche nach einem neuen Nest das nächste läuft. Auch wir alle sollen die Augen offen behalten, vor allem jetzt, wo die asiatische Hornisse im Kanton Glarus immer wieder auftaucht. Das Hotel Schweizerhof auf der Lenzer Heide ist Ziel von einem Hackerangriff worden. Die unbekannte Täterschaft hat probiert, an die Kreditkartendaten der Hotelgäste zu kommen. Celina Rettich mit den Hintergründen.
3: Aufgefallen ist der Betrugsversuch am Hotel Schweizerhof auf der Lenzer Heide, weil sich ein Gast beim Hotel gemeldet hat. Die Betrüger haben probiert, mit einer Nachricht an die Kreditkartendaten zu kommen, wie der Hotelbesitzer Andreas Züllig erzählt.
8: Ein Gast hat uns gemeldet, dass er auf WhatsApp eine Nachricht bekommen hat, dass er zu viel gezahlt hat beim letzten Aufenthalt bei uns und noch ein Guthaben hätte von 250 Franken und er sollte euch bitte die persönlichen Angaben angeben und Kreditkarte natürlich und den Code selbstverständlich.
3: Das Hotel geht davon aus, dass der Angriff über einen externen Softwareanbieter gekommen ist. Über die Software sind verschiedene Systeme miteinander verbunden, unter anderem die Plattform Booking.com, wo das Hotel Schweizerhof für die Reservationen braucht.
8: Wir haben natürlich alle Systeme überprüft mit unseren Partnern zusammen. Wir haben da Partner in Graubünden, die uns da noch unterstützt haben und geschaut haben, wo hätte ich ein Leck sein können. Haben dann direkt nichts herausgefunden. Wir haben dann ein bisschen recherchiert und dann herausgefunden, dass in Österreich ein Softwareanbieter, der verschiedene Softwares miteinander verlinkt, an und für sich gehackt worden ist Mitte August. Und dort könnte ein Leck entstanden sein.
3: Damit Gäste nicht auf diese Nachrichten reinkommen, hat das Hotel rund 10'000 Leute direkt gewarnt, sagt Andreas Züllig.
8: Und Gott sei Dank hat der Gast den Link nicht angeklickt, darum ist kein Schaden entstanden. Und wir haben proaktiv unsere Gäste vorgewarnt und offensichtlich ist jetzt das medial auch ein Thema und das ist auch gut, dass man andere Hotels vor solchen Hackerangriffen warnt. Da haben wir zum Beispiel, wie es uns passiert ist.
3: Das Hotel Schweizerhof habe seine IT-Sicherheit erst im Mai überprüfen lassen und reinvestiert. Eine hundertprozentige Sicherheit gäbe es aber nie. Sensible Daten sollten die aber nicht betroffen sein.
2: Wer genau hinter dem Angriff steckt, ist noch offen. Laut dem Hotelbesitzer kommt der Angriff aus dem Ausland. Jeden Herbst findet das Forum für Lernende aus ganz Graubünden statt. Sie arbeiten in den Bereichen Hotellerie, Gastronomie und bei den Bergbahnen. Ziel ist es, dass die Lernenden sich untereinander austauschen können, aber auch immer über ein Thema informiert werden. Das Mal ist es um Zuchtprävention gegangen. Der Beitrag von Jasmin Klucker und der Sarina von Wiesenfluh.
9: Der Bane, Streetart-Künstler aus Chur, erzählt von seiner Vergangenheit, wo Drogen seinen Alltag bestimmt haben. Nach diesen Erzählungen haben die Lernenden selber mit ihm sprechen können. Im Workshop «The Fine Line» steht Prävention an erster Stelle.
10: Wir haben sehr ein sehr schwieriges Thema, etwas, wo auch eigentlich alle Jugendlichen in Kontakt treten. Und ich glaube, das Sprechen ist halt auch etwas, wo man nicht einfach so schnell in Kontakt kommt und eher noch etwas Verborgenes ist. Und das ist natürlich schon cool, wenn man dann mal einfach bei so etwas kann mitsehen kann. Und ich hoffe, das eine befruchtet das andere.
9: Prävention können nicht früh genug anfangen. Das hat der Workshopleiter selber erfahren.
10: Ich möchte einfach ihnen mitgeben, dass sie sorgsam mit ihrem Leben umgehen, nicht sich Gedanken machen, was das für Auswirkungen auf das Leben kann haben und wo die Reise auch könnte enden. Und jetzt da probieren wir ihnen auch zu vermitteln, dass hey, alles ist möglich. Schau, du kannst heute Sprayer sein, du kannst morgen das sein, was immer du willst.
9: Der Anlass Forum für Lernende ist zum 23. Mal. Für den Marc Tischhauser, Geschäftsführer von Gastro Graubünden und Mitorganisator vom Tag, ist beim demjährigen Thema vor allem eins wichtig.
11: Wir haben einfach nicht wollen, irgendwie mit dem erhobenen Zeigefinger kommen und sagen, das darf man und das nicht, sondern wir haben bewusst den Bein eingeladen, der selber Erfahrung mit dem Thema gemacht hat. Das kommt dann viel authentischer rüber, wenn man so etwas sieht. Und zweitens haben einfach mit der Margrit Meier und ihrem Team Workshops gestalten, um spielerisch ans Thema herzukommen und selber herauszufinden, wo ist meine Grenze, wo ist die Grenze zum Problematischen.
9: Für die Lernenden hat es nebst dem Graffiti-Workshop auch eine Mocktail-Bar gegeben, wo sie selber alkoholfreie Drinks haben können mischen. Für sie bringt der Tag einiges. Sie werden in ihrem Job in der Gastronomie immer wieder mit dem Thema Sucht konfrontiert, wie sie erzählen.
12: Wir haben schon im Service sehr viele Leute, die rauchen. Deshalb kriege ich viel mit im Alltag. Sonst meine Familie, nicht da, darum nur beim Arbeiten. Ich habe schon vieles mitbekommen, eben mit dem Rauchen und so. Und als ich angefangen habe, dort, habe ich auch noch nicht geraucht. Und jetzt dann, ja, arbeite ich halt streng und dann fängt man halt auch schon an, weil es dann halt einfach, wenn man Pause hat, dass man wieder runterkommt, dass man den Stress wieder vergessen kann.
9: Laut der Veranstalter vom Forum für Lernende ist genau das die Idee. Lieber früh darüber reden, bevor Sucht überhaupt zum Problem wird.
2: Am 23. Forum für Lernende auf der Lenzerheide sind 110 junge Leute dabei gewesen. Was heute alles zu reden gibt, hat Sarina von Wiesenfluh mit den Meldungen vom Tag.
9: Die Staatsanwaltschaft Graubünden zieht das Urteil im Bondo-Prozess nicht weiter. Das berichtet rsi.ch. Das Regionalgericht Maloja hat am Freitag alle 5 Beschuldigten im Bondo-Prozess freigesprochen. Für die Staatsanwaltschaft sei das Urteil nachvollziehbar. Wie die Angehörigen der 8 verstorbenen Wanderer reagieren, ist noch nicht klar. Die Pädagogische Hochschule Graubünden hat rund 230 neue Studierende. Das sind rund 10% mehr als letztes Jahr, wie die Schule mitteilt. Fast die Hälfte davon macht der Bachelor als Lehrperson für die 1. bis 6. Primarklasse. Total studieren im Moment rund 630 Leute an der Hochschule. Die Spendenkommission für den Rutsch Wagerunsa Schwanda ist aufgelöst. Die Kommission ist im September 2023 eingesetzt worden, zum finanziellen Gesuch von Betroffenen bearbeiten. Insgesamt sind über 1 Million Franken an Spenden eingegangen, wie die Gemeinde Glarus Süd mitteilt. Davon sind 700'000 Franken an direkt betroffene Privatpersonen und Firmen ausgezahlt worden, unter anderem für Kosten wegen der Evakuation. 250'000 Franken sind in die Wiederherstellung vom Plattenau-Quartier geflossen und der Rest ist an die Gemeinde gegangen für ihre Kosten im Zusammenhang mit der Rutschschwande.
2: Das war es mit dem heutigen Infokompakt. Die ganze Sendung gibt es jetzt gerade

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0: Der Nico Santos mit Why Don't You Stay? Es ist halb sechs.
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0: Bis Abend scheint die Sonne noch. In der Nacht bringt uns dann eine Kaltfront, Regen und Gewitter. Die Temperaturen zu lösen aktuell bei 27 Grad und das Klare ist bei 28. Und am Mittwoch wird es dann für kurze Hosen und T-Shirts vermutlich zu kühl. Die Temperaturen gehen deutlich zurück. Außerdem tut es dann immer wieder mal auch Regnen und Gewitter. Die Temperaturen morgen dann bei 17 Grad in Filisur und 18 Grad in Mels.
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0: Feierabendverkehr zu Chur auf der Massanzerstrasse, der Grabenstrasse, der Rossbodenstrasse und der Sommeraustrasse brauchen dazwischen 5 bis 10 Minuten länger. Und auch Feierabendverkehr zu Glaris von Netzstel auf Neffels und umgekehrt brauchen ihr je 5 Minuten mehr. Fahren aufmerksam und kommen gut und sicher an euer Ziel.
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0: In wenigen Minuten haben wir ein Update aus dem Sport für euch. Zuerst ein bisschen Musik und den Anfang machen Glockenbach und Ella Henderson mit Lifeline.

0: Pearl Jam mit Just Breathe. In 19 Minuten haben wir es oben am 6.
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2: Am Mikrofon der Florian Mani. Es geht nicht mehr so lang, dann fängt auch schon die neue Eishockey-Saison an. Zuerst starten die Frauen, so auch die HCD Ladies. Wie ihr Sommertraining war, was ihre Ziele für die Saison sind und wo die Reise der HCD Ladies in Zukunft angehen soll, weiss der Rutschmenzi.
3: Das komplette Team der HCD Ladies für die neue Saison hat sich Anfang August zur gemeinsamen Vorbereitung getroffen. Und gerade so ziemlich zum Start ist es in ein Trainingslager gegangen. In dem ist es aber nicht nur um die Spielerischen gegangen, sondern vor allem auch um Teambildung, erklärt Assistenztrainerin Livia Altmann.
4: Ein gutes Team funktioniert, wenn man ja auch wirklich einen starken Kern hat, das gleiche Ziel hat und zusammenzieht und jeder sich Teil davon fühlt. Und das ist vor allem für die Saison, gerade auch für Ausländerinnen, die vielleicht das erste Mal im Ausland sind oder allgemein neu. Oder wir haben auch viele junge Spielerinnen, die vielleicht das erste Mal weg von daheim sind. Und das ist extrem wichtig, dass man da zusammen Teaming machen kann.
3: Trainiert worden ist aber nicht erst ab Anfang August, schon davor über den ganzen Sommer. Einfach individueller und nicht mit dem kompletten Team. Der Fokus sei zum einen auf der Fitness gelegen, körperlich und mental. Also, dass die Spielerinnen die Spiele, die sie in der ganzen Saison haben, auf höchstem Niveau können absolvieren.
4: Und gleichzeitig ist auch genial, was wir da in Davos haben oder männlich können zweimal in der Woche aufs Eis, also die Spielerinnen, die in Davos trainiert haben. Und dort ist natürlich auch sehr Skills, also Schlittschuhfahren, Schüsse, all die Thematiken, wo ich überzeugt bin, hilft sicher extrem in der Saison. Ja.
3: In der letzten Saison hat es bei den HCD Ladies vor allem in der Offensive gekapert. Sie haben sehr wenig Goal geschossen. Darum haben sie sich genau in diesem Bereich verbessern.
4: Scorerinnen haben wir gesucht. Das ist ganz klar, wo ein den Drive gegen vorne bringen. Und allgemein ist das schon auch etwas, wo wir jetzt taktisch wirklich probieren, dass wir mehr Goals kreieren können, mehr Offensivpower herkriegen. Und ja, wir haben eine sehr gute Defense, wo sicher auch Verteidiger offensiv etwas kreieren können.
3: Und sie glauben schon, dass sie so gute Chancen in der nächsten Saison haben. Darum ist für die Assistenztrainerin Livia Altmanns Ziel auch klar von den HCD Ladies.
4: Wir sind überzeugt, dieses Jahr haben wir ein sehr gutes Team, vor allem in die Breite raus, also dass wir wirklich können in der ganzen Breite Power geben und von dem her also klar Playoffs erreichen. Und ja, ich sage immer, gegen oben ist dann alles offen und an das glauben wir fest, dass wir das erreichen können. Ja.
3: Neben der Meisterschaft wollen die HCD Ladies auch im National Cup wieder überzeugen und mindestens wie letztes Jahr im Finale kommen. Langfristig sollen die HCD Ladies in der obersten Schweizer Frauenliga zu den Top-Teams gehören.
4: Mit dem Kader, wie wir jetzt haben, wo man wirklich auch sehr gute, starke Schweizer Spielerinnen hat, dass man dort wirklich auch ein etabliertes Team hat, das sicher oben in den Top 4 kann mitspielen immer. Ich glaube, das ist schon ganz, ganz wichtig.
3: Daneben soll die Entwicklung von jungen Spielerinnen und Talent weiter gestärkt werden. Dazu soll es aber auch das Ziel sein, mehr Publikum an Heimspiel zu locken. Und auch in Sachen Sponsoren gibt es aus Sicht von der Assistenztrainerin Livia Altmann noch Potenzial.
2: Das erste Spiel vor neuer Saison haben die HCD Ladies am Samstag daheim gegen ZSC Lions. Für die Sportmeldungen wechseln wir zuerst zur Leichtathletik. Die Bündner Nachwuchsathletinnen und Athleten haben an der Schweizer Meisterschaft eine Medaille gewonnen. Im U23-Speerwurf holt Celina Kapaul Silber. Auch Silber gibt es für die Lavinia Steiger im U18-Hochsprung. Sie erreicht mit 1,74 m auch gerade eine neue persönliche Bestmarke. Bronze sichert sich der Alessandro Töns über 100 Meter bei U20. Die gleiche Medaillenfarbe gewinnt auch der Luca Mattia Caprez über 2000 Meter bei U16. Zum Schluss noch zum Radsport. Gerade zwei Bündnerinnen stehen am Sonntag beim GP von Stuttgart am Start. Es sind das Danina Hutter und Larissa Cenet, die für das Schweizer Team Nexidis fahren. Der GP Stuttgart ist das wichtigste Velorennen in Deutschland für Profifrauen.
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0: Taylor Swift mit I Knew It, I Knew You. Und jetzt schauen wir nochmal auf die Straße.
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0: Feierabendverkehr zu Chur an der Masanzer Strasse hinter einem Zeitverlust von einer Viertelstunde und auch noch Feierabendverkehr zu Glaris von Nevels auf Netstelbrunner 10 Minuten mehr und in Gegenrichtung geht es 5 Minuten länger. Fahren aufmerksam und kommen gut und sicher an euer Ziel.

0: Medusa und Henry Camomile mit Don't Wanna Go Home und jetzt sind grad UB40. Can't help falling in love. In wenigen Sekunden da für euch auf Radio Grisha.
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1: Im Studio der Nico Eichwald. Mit den USA ist kein pauschaler Fixpreis bei der Beschaffung der neuen F-35 Kampfjets ausgehandelt worden. Zu diesem Schluss kommt die Geschäftsprüfungskommission. Die USA hätten bereits 2021 einen Fixpreis unmissverständlich abgelehnt, sagt SP-Nationalrat David Roth, Mitglied der Geschäftsprüfungskommission.
2: Gegenüber der Kommission hat der Projektleiter NKF diese klare Absage als Zwischenstand der Verhandlungen dargestellt. Der Kommission liegen jedoch keinerlei Dokumente vor, welche auf eine spätere Änderung der amerikanischen Position hindeuten würden.
1: Die Kommunikation des VBS gegenüber der Öffentlichkeit lasse sich deshalb nicht nachvollziehen. Der Bundesrat hatte stets erklärt, es gebe für die neuen Jets einen Fixpreis von 6 Milliarden. Die USA verlangen hingegen wegen der hohen Inflation und den stark gestiegenen Rohstoff- und Energiepreisen mehr Geld. Der Mangel an Pflegepersonal in der Schweiz wird sich bis 2034 weiter verschärfen. Besonders davon betroffen ist die Krankenpflege, teilt das Schweizerische Gesundheitsobservatorium OPSAN mit. Dies, weil einerseits die Gesundheitseinrichtungen fast ein Drittel ihres Personals ersetzen müssen, das bis 2034 ausgeschieden sein wird. Andererseits wird die Alterung der Bevölkerung zu einem Anstieg des Bedarfs an zusätzlichem Personal führen. Um die Situation zu verbessern, brauche es überall bessere Arbeitsbedingungen, so OPSAN weiter. Die Schweizer Finanzbranche startet zusammen mit der Polizei eine Sensibilisierungskampagne gegen Zahlungsbetrug. Die Initiative des Vereins Pay Attention soll sich gegen Kreditkarten und andere Zahlungsbetrüger richten und die Bevölkerung besser vor Zahlungsbetrug wappnen. Technische Maßnahmen allein reichen laut Pay Attention nämlich nicht aus, um Zahlungsbetrug wirksam zu bekämpfen. Denn Betrugsformen wie beispielsweise Phishing und Scam würden zunehmend professionell organisiert. Der Wahlsieg der rechtsextremen AfD in Sachsen-Anhalt beschäftigt die Menschen in ganz Deutschland. In mehreren Städten sind deshalb Menschen auf die Straße gegangen, Tausende in Berlin. In zahlreichen Reden betonten die Veranstalter der Demos, dass man sich nicht einschüchtern lasse und der rechtspopulistischen AfD nicht das Feld überlassen wolle. In Köln ist heute Abend eine weitere Demo geplant und auch am Wochenende soll es ähnliche Aktionen geben.
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4: Die Sonne strahlt heute bis zuletzt in der Nacht, aber mit Regen und Gewitter. Die Temperatur in Chur aktuell bei 30 Grad und Sandiast bei 24. Und am Mittwoch dann deutlich kühler wie heute und immer mal wieder mit Regen und Gewitter. Die Temperatur morgen bei 18 Grad in Molis und 15 Grad in Zernitz.
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4: Immer noch 4 Robert Verkehr zu Chur. Auf der Masanserstrasse haben wir einen Zeitverlust von einer Viertelstunde und auf der Emserstrasse von 10 Minuten. Und auch 4 Robert Verkehr zu Glaris von Nevels auf Netzstelbrunn unter 10 Minuten mehr. Eine gute und eine sichere Fahrt.
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4: Wir starten mit einer coolen jungen Dame aus den USA in der Dienstagabend und zwar mit der Olivia Rodrigo und ihrem Song Drop Dead. Schönen Abend hier auf Radio Grisha.

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1: Guten Abend und herzlich willkommen zum Wetter von Mette News. Am Mikrofon ist der Roger Perret. Am Abend nimmt die Bewölkung zu. In der Folge gibt es Regengüsse und Gewitter. Lokal auch heftige Gewitter sind durchaus möglich. Morgen Mittwoch ist dann der ganze Tag meistens bewölkt und immer wieder nass mit einer Kaltfront. Temperaturen sind dabei nur noch bei maximal etwa 18 Grad. In der Fosen in St. Moritz sind es 12 bis 14 Grad. Im Rintel haben wir zum Teil einen mäßigen Nordwind. Am Donnerstag geht es mit Sonne und Wolken weiter. Einzelne Schauer sind möglich. Am Freitag ist es teilweise sonnig und meistens trocken. Temperaturen am Donnerstag sind bei etwa 19 bis 20 Grad. Am Freitag haben wir dann rund 21 Grad im Rintel. Einen schönen Abend. Auf Wiederhören miteinander.

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1: Im Studio der Nico Eichwald. Der Mangel an Pflegepersonal in der Schweiz wird sich bis 2034 weiter verschärfen. Besonders davon betroffen ist die Krankenpflege, teilt das Schweizerische Gesundheitsobservatorium OPSAN mit. Dies, weil einerseits die Gesundheitseinrichtungen fast ein Drittel ihres Personals ersetzen müssen, das bis 2034 ausgeschieden sein wird. Andererseits wird die Alterung der Bevölkerung zu einem Anstieg des Bedarfs an zusätzlichem Personal führen. Um die Situation zu verbessern, brauche es überall bessere Arbeitsbedingungen, so OPSAN weiter. Die Schweizer Finanzbranche startet zusammen mit der Polizei eine Sensibilisierungskampagne gegen Zahlungsbetrug. Die Initiative des Vereins Pay Attention soll sich gegen Kreditkarten und andere Zahlungsbetrüger richten und die Bevölkerung besser vor Zahlungsbetrug wappnen. Technische Maßnahmen allein reichen laut Pay Attention nämlich nicht aus, um Zahlungsbetrug wirksam zu bekämpfen. Denn Betrugsformen wie beispielsweise Phishing und Scam würden zunehmend professionell organisiert. Die rechtspopulistische deutsche Partei AfD will nach der Wahl im Bundesland Sachsen-Anhalt alle im dortigen Landtag vertretenen Parteien zu Sondierungsgesprächen einladen. Da die AfD die absolute Mehrheit hat, seien sie auch zu Kompromissen bereit, sagt der parlamentarische Geschäftsführer Tobias Rausch in der MDR-Sendung Fakt ist. Das Bündnis Sarah Wagenknecht BSW betonte erneut, dass sie mit einer wechselnden Mehrheit regieren und keine Koalition bilden wollen. Dabei gehe es darum, Mehrheiten für einzelne Projekte zu finden. Großbritannien sanktioniert illegale israelische Siedlungen im Westjordanland. Das sei Teil einer größeren Neuausrichtung der Beziehungen zu Israel, berichtet unter anderem die britische Nachrichtenagentur PA. Mit dem Schritt schließt sich Großbritannien anderen europäischen Staaten wie den Niederlanden, Irland, Frankreich, Belgien und Spanien an. Derzeit besonders umstritten ist ein Siedlungsprojekt, das Westjordanland faktisch in zwei Teile aufspalten würde. Ungarn weist wegen inakzeptabler Aktivitäten 10 russische Diplomaten aus. Das hat die ungarische Außenministerin mitgeteilt. Sie ging nicht näher darauf ein, welche Art von Aktivitäten die ungarische Regierung den

0: russischen Botschaftsmitarbeitenden vorwirft. Es hieß nur, Ziel der Ausweisungen sei es, die Sicherheit Ungarns zu schützen. Die diplomatischen Beziehungen mit Russland sollen aber weiterhin aufrechterhalten werden. Russland kündigte an, auf die Ausweisung der Diplomaten zu reagieren. Wie ist noch nicht klar.
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3: Ihr hört das Radio von hier an am Dienstagabend und heute dreht sich bei uns alles rund um die Jagd. Die Bündner Hochjagd ist in vollem Gang und dafür braucht es nicht nur gute Musik, sondern auch lustige Anekdoten. Mir nimmt es die Stunde nämlich Wunder, was Jägerinnen und Jäger schon für Malheur passiert sind.
4: Ich habe mich selber ertappt, dass ich halt immer noch Finken angehabe.
3: Da gibt es ein paar gute Geschichten zu erzählen. Der Anfang macht der Oberstjäger, der Benjamin Hefti, Präsident vom Bündner Jägerverband. Was bei ihm nicht ganz so gut gelaufen ist, das gehört dann noch ein bisschen Musik. Mein Name ist Manuela Hunger, schön losen dazu.

0: Ihr hört das Radio von hier am 8. September und der eine oder die andere von euch hört vielleicht sogar von einer Jagdhütte aus zu. Über 5000 Leute gehen bei Hochjagd in Graubünden einmal auf die Birsch. Und da passiert ganz ein Haufen. Das weiss auch der Präsident vom Bündner Jägerverband, der Benjamin Hefti. Er hat bei der Jagd einmal nicht nur seinen Kopf daheim vergessen.
1: Ich habe eine Hochsitzlenart bei meinem Maiensäßhütte auf dem Vordach. Und dann hat es jemanden halt gegeben, dass ich ja, morgen, nicht bewusst, aber mit den Finken dann immer noch auch raus bin auf das Hochsitzli. Und nachdem, wo es darauf angekommen ist, hat es pressiert. Ich musste den Sitz verlassen und einen anderen Sitz annehmen, der näher war. Und habe mich dann selber ertappt, dass ich halt immer noch die Finken ankam. Und ja, man musste besser aufpassen mit Laufen.
0: Passiert sich aber zum Glück nichts und das ist ja das Wichtigste auf der Jagd. Darum hat der Präsident vom Bündner Jägerverband gerade auch noch eine Botschaft an alle Jägerinnen und Jäger.
1: Für die diesjährige Hochjagd wünsche ich natürlich allen Jägerinnen und Jägern ein kräftiges Weidmannsseil. Und vor allem, was noch wichtiger ist, kommen alle gesund heim, weil das ist das Höchste, was ich kann, wieder gesund heimkommen. Danke vielmals.
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0: Ihr hört mein Feierabend, die Sendung mit der besten Musik auf dem Radio Froh, Schlager und Ländler. Und mit den besten Musikwünschen, weil die kommen natürlich von euch. Schickt uns doch euren Musikwunsch und einen Gruß an eure Liebsten auf die Nummer 079 255 96 96. Einfach ein WhatsApp oder eine Sprachnachricht an 079 255 96 96. Und Töne kann denn das super also.
1: Hallo, wir sind Lena und Finn von der Alpfallo. Wir wünschen unserer Mutter zum Geburtstag. Mutter, gib mir das Butterbrot.

0: Dienstagabend haben wir so und das heisst, schon seit 6 Tagen sind Bündner Jägerinnen und Jäger wieder auf Biersch. Darunter ist auch der ein oder andere Griechenhörer. Zu dieser Kategorie zählt auch der Peter Klaas. Er geht schon seit einem Haufen Jahren auf die Jagd und angefangen hat das alles wegen seinem Vater, wie er mir erzählt hat.
1: Weil mein Ati ist Wildhüter gsi, als ich noch jung war. Und da bin ich viel mit ihm mitgegangen, go Wild beobachten und auch sonst allerlei mitgegangen. Und es war auch wunderschön gsi, darum bin ich gerne auf die Jagdprüfung gemacht.
0: Weil die Jagd, die ist mehr als die Schüsse. Für den Peter Klaas bedeutet sie, draussen in der Natur sein und natürlich Kameradschaft.
1: Das Hübsche auf der Jagd selber ist eigentlich, dass man mit Kollegen zusammen ist in einer Hütte, wenn man eine hat. Und hat man es eigentlich auch hübsch miteinander. Und man kann die Natur geniessen und Beobachtungen machen, die man sonst eigentlich nie so tut. Man hat seine Ruhe. Das ist schon so. Und gegenüber den Tieren hat man auch ein bisschen mehr Respekt, wenn man weiss, was so allerlei sonst mit den Tieren passiert.
0: Tönt idyllisch und sorgenfrei, sodass man den Kopf kann abschalten kann. Immer sollte man das aber nicht machen.
1: Einmal bin ich am Morgen von der Hütte weggelaufen auf meinen Posten. Und habe mich da tiptop eingerichtet und war parat. Und nachher, als ich wollte spiegeln, als ich etwas gesehen habe, habe ich gemerkt, dass ich keinen Spiegel hatte. Und dann musste ich das Zielfernrohr schauen, ob das der gut ist oder nicht.
0: Bleibt zu hoffen, dass der Peter Glashür alles mit dabei hat. Was auf alle Fälle nicht fehlen darf, ist gute Musik auf der Hütte oben. Darum ist hier jetzt der Rudi Riemann mit einem Gemsjäger für alle Jägerinnen und Jäger. Was?

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1: Hier ist der Roger Perret mit dem Wanderwetter. Am Mittwoch da ist es den ganzen Tag im Einflussbereich von einer Kaltfront bewölkt und immer wieder auch nass. Es wird dabei kühler. 0 Grad Grenze sinkt gegen 3000 Meter und Schneefallgrenze gegen 2700 Meter. Die Berge haben wir dazu einen mäßigen Südwestwind, der den tagsüber auf Nordwesten drehen tut. Am Donnerstag sieht es schon ein bisschen besser aus, noch nicht allzu gut. Wir haben dann so einen Mix aus Sonnenwolken. Höchstens einzelne Schauer sind möglich und die 0 Grad Grenze ist dann auf rund 3500 Meter. Das heisst, sie steigt dann wieder ein bisschen an. Auf den Bergen haben wir auch noch leichten Wind aus Südwesten.
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3: Es ist mein Feierabend auf dem Radio von der Art, die Sendung, wo wir für euch vom 7. bis 9. nur Schlager- und Ländlermusik laufen lassen. Und das heisst, auch die nächste Stunde gibt es nur die beste Musik. Mein Name ist Manuela Hunger. Schön, habt ihr eingeschaltet.

0: Wir haben die Hammers und das heisst, jetzt wird gespielt. Mein Feierabend-Challenge. Weiss der Geier oder weiss er nicht? Drei Lieder, eine Jahreszahl und mehr oder weniger gutes Musikwissen. Jetzt ist heute leider Jasmin in der Ferien, aber ich habe natürlich einen würdigen Ersatz für sie gesucht, und zwar Celine aus der Redaktion. Celine, bist du bereit für die Challenge?
1: Hey, ich weiss im Fall nicht, ob ich wirklich würdig bin. Ich bin ganz schlecht mit diesen Liedern. Aber wir haben es probiert, um dir da ein paar gute rauszusuchen.
0: Das Gute ist ja, ich bin Rami Drötle, sprich, du bist einfach der Quizmaster und hast vielleicht etwas ganz Schwieriges für mich vorbereitet. Wir sehen es. Ich tue jetzt dir noch mal schnell die Regeln erklären. Und zwar sind drei Lieder. Du gibst mir eine Jahreszahl. Ich muss sagen, ob die Lieder jünger oder älter sind als die Jahreszahl. Und beim dritten Lied, wenn ich dort noch den Titel oder den Interpret weiss, dann gibt es noch einen Zusatzpunkt.
1: Gut, gut. Ich würde sagen, let's go. Dann fange ich gerade an mit dem ersten Lied. Ich gebe dir die Jahreszahl 1955.
0: Alles klar, ich bin ready.

0: Das ist Jägerlatein von Winkelmühle. Das bringt mir zwar nichts, aber das weiss ich. Jetzt ist die Frage, Winkelmühle hat, glaube ich, so eine 60er-Musik gemacht. Ich weiss nicht, ob auch schon vorher. Darum sage ich, das ist jünger.
1: Jünger als 1955?
0: Jünger, ja.
1: I'm so proud of you. Ich hätte das niemals herausgefunden. Aber ja, es ist tatsächlich 1968. Mit den 60er hast du völlig recht gehabt.
0: Hey, juhu!
1: Song Nummer 2 ist von einer, aus meiner Sicht, Legende. Ich weiss nicht, ob du das auch so siehst. Und wie du das vorher schon so gut gemacht hast, habe ich das Gefühl, du wirst auch das hure einfach erraten. Ich gebe dir die Jahreszahl.
0: Nein, ist immer die gleiche.
1: Ah, ist immer die gleiche Jahreszahl?
0: Ja. Du hast für jedes Lied eine Jahreszahl rausgesucht.
1: Ja, damit es ein bisschen schwierig wird. Ich hätte gedacht, wenn ich einfach eine gebe und dann habe ich drei komplett verschiedene Lieder, dann ist das für dich viel zu einfach.
0: Hey, dann machen wir es doch das mal so und ich bin gespannt auf meine zweite Jahreszahl.
1: Okay, und die wäre 2006.
0: Oh, ein rechter Sprung. Alles klar, ich bin bereit.

0: Ah, alter Games Pocket. Mm-hmm. Ist es der Gamesjäger?
1: Genau, das, du kennst den Gamesjäger. Dann kennst du in dem Fall den Legend, Rodi
0: Riemann. Ja, der Rodi Riemann, ja. Das bringt mir jetzt die Runde auch wiederum nicht. Aber wann ist denn das rausgekommen? Warte mal, er ist ja irgendwie 2008 oder so gestorben. Nein, ich bin nicht sicher, wann er gestorben ist, aber schon eine Zeit her. Von dem her, ich nehme jetzt an, das ist nicht gerade kurz vor dem Tod rausgekommen. Von dem her sage ich doch, das ist älter.
1: Absolut korrekt, aber gerne nicht so viel älter. Es ist aus dem Jahr 2001.
0: Ah, doch, okay.
1: Tatsächlich, ja.
0: Also nur ein bisschen älter.
1: Nur ein bisschen älter, aber wieder sehr solid, Manuela. Wir kommen zum letzten Lied.
0: Und jetzt hast du noch eine dritte Jahreszahl, oder?
1: Genau, und beim dritten und letzten Lied wäre meine Jahreszahl an die 1998.
0: Alles klar. Ja.

0: Das kenne ich nicht. Oh nein.
1: Endlich etwas, was du nicht kennst. Das ist ja mal ganz etwas Neues.
0: Also ich kann ja noch einen Punkt machen, wenn ich Titel oder Interpret heisse.
1: Mhm.
0: Darum rät ich jetzt einfach und sage Rock'n'Roll im Zillertal.
1: Ding, ding, ding.
0: Jetzt
1: und Interpret.
0: Oh, den weiss ich nicht.
1: Es hat etwas mit Jäger zu tun.
0: Sie ist von der Schürzenjäger.
1: Ja. Du bist eine absolute Granate in dem Spiel. Das ist unglaublich, Manuela.
0: Es ist aber noch die Frage, schaffe ich den vierten Punkt, weiss ich auch noch, wie alt das ist.
1: Mhm.
0: 1998, hast du gesagt.
1: Mhm.
0: Wann haben denn die Schürzenjäger? Oh, gar keine Ahnung. Ich weiss nur, meine Mama mag sie gerne nicht. Die Frage ist, das viel gelaufen, wo sie jung war? Vielleicht darum? Wer weiss? Darum sage ich jetzt einfach mal, es ist ein bisschen älter als 1998.
1: Absolut korrekt. Es ist 1991 rausgekommen.
0: Hey, 4 von 4, krass.
1: Du bist nicht normal.
0: Du hast es mir zu einfach gemacht, glaube ich.
1: Ja, anscheinend bin ich einfach noch zu wenig in eurem Challenge-Game, um da wirklich schwierige Sachen zu bringen.
0: Aber ich finde, du hast das hervorragend gemacht und Jasmin super ersetzt. Danke vielmals.
1: Gerne, gerne.
0: Mein Feierabend-Challenge. Drei Lieder, eine Jahreszahl und mehr oder weniger gutes Musikwissen. Yeah.

Halbe neun haben wir es an dem Dienstagabend und was wäre mein Feierabend ohne eure Musikwünsche? Heute Abend dreht sich alles rund um die Jagd und da werden natürlich immer alle die gleichen Lieder wünschen.

0: Der alte Jäger ist immer beliebt. Und was natürlich auch nicht fehlen darf, ist der hier. Der Gamesjäger ist das vom Rudi Riemann. Aber habt ihr gewusst, der Rudi Riemann hat beispielsweise zusammen mit dem Ketti Riemann noch ein anderes Jahr gelehrt. Ein gefährlicher Jäger.
1: Weidmanns Heil,
2: Weidmanns Heil, selbst viel Glück hat der Bier.
0: Weil ich kann ja nicht immer die gleichen Lehrer für euch spielen, darum habe ich jetzt ein bisschen Inspiration parat. Wie wäre es sonst mit dem Jäger vom Galander? Die Schweizer Ärgerli-Freunde Felsberg sind das und sie haben noch mehr Jagdmusik im Petto. Ja, auch der Arno, der Hirschjäger, könnten dir wünschen, das sind nur ein paar Lieder, ihr habt sicher noch viel mehr Ideen. Schicken die mir doch und natürlich gerade auch noch Grüße an eure Liebsten als WhatsApp an die Nummer 079 255 96 96. Eures Jagdlied und ein Gruß an 079 255 96 96 ein WhatsApp oder eine Sprachnachricht. Und es gibt natürlich nicht nur Jägerländler, auch die Schlagerwelt kennt sich mit dem Jägerlatein aus. Da ist Wenke Mühre.

0: Es ist Dienstagabend auf dem Radio von da und heute dreht sich bei uns alles rund um die Jagd. Und da kann auch mal etwas nicht ganz so rund laufen.
1: Am ersten Tag, kann mich noch gut erinnern, habe ich den Feldstecher vergessen.
0: Ja, schnell geht mal etwas vergessen auf der Jagd.
2: Und nachher, als ich einen Spiegel wollte, als ich etwas gesehen habe, habe ich gemerkt, dass ich keinen Spiegel hatte.
0: Damit so etwas nicht passiert, habe ich jetzt ein paar Tipps von Bündner Jäger und Politiker, was denn alles so in einer Jagdrucksack gehört. Die Grossrätin und passionierte Niederjägerin Selina Nicolai beispielsweise braucht nicht viel.
3: Patent, Sackmesser und eine Marenda, eine feine Marenda.
0: Mit dieser Meinung ist Selina Nicolai nicht allein. Auch für den Präsident vom Bündner Jägerverband und auch Grossrat, der Benjamin Hefti, ist vor allem das Essen wichtig.
4: So die Sachen zwischen denen, also ein Farmerstängel, wo ja, Gemüse auch auffrischen tut. Ich schlafe nicht bei dir noch gerne auf einem höchsten Ziel und dann braucht es etwas zum Knäberlen zwischen denen.
0: Ganz so gut im Backen sind aber nicht alle Jäger. Der Bündner Standespräsident und Jäger Fabio Luzio beispielsweise packt lieber zu wenig statt zu viel ein.
5: Mir fehlt ständig etwas, aber über die Jahre nehme ich immer weniger mit. Wir lachen zusammen aus, wenn ich mir meinen Jagdrucksack packe und sage, du hast ja gar nichts drin. Ich sage, ja, ich brauche eigentlich nicht viel mehr. Aber was sicher reingehört, ist ja nichts Spezielles. Etwas zum Trinken, etwas zum Essen und etwas zum Wechseln. Sehr warme Kleidung, damit man lange hocken mag.
0: Und auch beim Grossrat und langjährigen Jäger Renatus Gasut soll der Rucksack nicht allzu schwer sein.
1: Wir sind auf der Alp auf 2000 Meter und wir müssen nicht mehr viel packen am Tag. Eigentlich zu 9 Uhr. Und nachher am Mittag sind wir wieder in die Hütte. Und dann gibt es nicht viel zum Packen. Eigentlich Regenschutz muss man haben, je nach Wetterlage.
0: Anders sieht das der Nationalrat Roman Hug. Er geht schon viele Jahre auf die Jagd und hat jeweils einen vollen und vor allem schweren Rucksack. Er hat aber schon eine Idee, wo er denn könnte Gewicht sparen könnte.
6: Ja, ich habe das Gefühl, wenn ich die Jagdbetriebsvorschriften anschaue, die werden jedes Jahr viel grösser. Ich glaube, dort könnte man ein paar Seiten rausstreichen. Und das, vielleicht würde man es merken, vielleicht auch nicht.
0: Also tönt das, wenn also ein Politiker auf die Jagd geht.
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2: Das war es schon wieder mit dem Feierabend für heute. Wenn ihr noch einen lieben Jagdgruß oder Musikwunsch habt, dann schickt ihr uns als WhatsApp auf die Nummer 079 255 96 96. Wiederholen 079 255 96 96. Und ich kann euren Wunsch in einer von den nächsten Sendungen spielen. Das war es für heute. Am Mikrofon verabschiedet sich Manuela Hunger. Schön, dass ihr zugehört habt. Und ciao zusammen.